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1: go! 120. 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Aber die Frage ist, was, Dana? Gib dir einen Tipp. Es hat was mit dem Sommer zu tun.
2: Sich eingecremt.
1: Sich eingecremt? 120
2: ja.
1: Mal?
2: Ja.
1: Ja, das ist realistisch.
2: Ja, weil ne, wir haben ja nicht immer Sommer, obwohl man sich eigentlich 365 Mal im Jahr eincremen sollte. 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

0: schon. Guten Morgen, hier ist Energy München. 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Geschäftsführer der Radio 93,3 MHz München GmbH ist Olaf Hopp. Verkaufsleiter ist Matthias Spang. Programmverantwortlicher ist Kai Malzkummer. Und jetzt viel Spaß. 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
1: Im Studio Anna Löwer. Die Spritpreise sinken und sind schon fast wieder auf dem Niveau von vor dem Iran-Krieg. Das zeigt eine ADAC-Auswertung. In 2 Wochen drohen dann aber wieder höhere Preise. Dann endet nämlich der Tankrabatt. Ob es andere Entlastungen geben wird, ist derzeit noch unklar. US-Präsident Trump will Ölsanktionen gegen Russland bald wieder aktivieren. Das hat er beim G7-Gipfel im französischen Evian gesagt und auch Russland zu einem Abkommen mit der Ukraine aufgefordert. Die G7-Staaten haben sich außerdem geeinigt, den Druck auf Moskau zu erhöhen. Die Bundeswehr soll deutlich mehr Drohnen bekommen. Das Verteidigungsministerium will bis Ende des Jahrzehnts rund 16 Milliarden Euro investieren. Geplant sind Drohnen zur Aufklärung, zum Angriff und zur Abwehr. Außerdem sollen ab Juli alle Teilstreitkräfte eigene Drohneneinheiten haben. Bei der Fußball-WM hat der Irak 1:4 gegen Norwegen verloren. Zuvor hatte Frankreich Senegal mit 3:1 geschlagen. Aktuell trifft Argentinien auf Algerien. Später spielt noch Österreich gegen Jordanien.
2: 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Halbzeit ist mal wieder angesagt. Oder anders gesagt, es ist Mittwoch, einem wunderschönen.
3: Guten Morgen.
2: So, die Optimisten unter euch, die wissen, easy going, nur noch eine halbe Woche und dann ist es schon wieder geschafft. Und gut sieht's auch aktuell zum Start in diesem Mittwochmorgen aus, denn es rollt.
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2: 93.3, 93.3. Eine wunderbare Nummer, lege ich euch ans Herz, denn wenn ihr irgendwo im Stau stehen solltet oder den ersten Blitzer entdeckt, dann ruft an oder schickt uns eine WhatsApp.
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2: Und jetzt wird's von Tag zu Tag heißer wahrscheinlich.
3: Ja, es wird richtig schön sommerlich. 27 Grad bekommen wir heute. Sonne ist am Start. Aber für die, die Abkühlung mögen, habe ich auch Good News. Die Wolken kommen nämlich auch.
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2: Na dann, einen wunderschönen
3: guten Morgen München.
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1: Mit 4 Punkten ging's rein in die Stadtland Energy Woche und die toppen möchte heute Morgen die Katrin. Guten Morgen.
2: Guten Morgen.
1: Ja gut, dann lassen wir uns auch gleich überraschen, ob es auch hinhaut mit dem Wochensieg. Hier kommt dein Zufallsgenerator und der entscheidet, mit welchem Buchstaben du zocken wirst.
0: V.
1: Wie Viktor.
3: Eine Stadt mit V.
2: Pferd.
3: Ein Land.
2: Vietnam.
3: Ein Tier.
2: Weiter.
3: Eine Marke.
2: Weiter.
3: Deine Lieblingspflanze.
2: Weiter.
3: Ein Nomen.
2: Von.
3: Das schenkst du deiner besten Freundin.
2: Vollrosen.
3: Ein Elektrogerät.
2: Weiter.
3: Eine Eissorte?
1: Ah, und da ist die Zeit vorbei. Ich glaube, das Tier, wie zum Beispiel Vogel, hat dich ein bisschen rausgehauen, ja?
2: Ja, ich habe allgemein, V ist echt schwierig. Ja.
1: Oh. Es tut uns wahnsinnig leid, das reicht nicht, um die neue Wochenführung einzustellen. Aber immerhin, Applaus zu 3 Punkten!
2: Alles

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6: Im Studio Anna Löwer. Die Spritpreise sinken und sind schon fast wieder auf dem Niveau von vor dem Iran-Krieg. Das zeigt eine ADAC-Auswertung. In zwei Wochen drohen dann aber wieder höhere Preise. Dann endet nämlich der Tankrabatt. Ob es andere Entlastungen geben wird, ist derzeit noch unklar. US-Präsident Trump will Ölsanktionen gegen Russland bald wieder aktivieren. Das hat er beim G7-Gipfel im französischen Evian gesagt und auch Russland zu einem Abkommen mit der Ukraine aufgefordert. Die G7-Staaten haben sich außerdem geeinigt, den Druck auf Moskau zu erhöhen. Die Bundeswehr soll deutlich mehr Drohnen bekommen. Das Verteidigungsministerium will bis Ende des Jahrzehnts rund 16 Milliarden Euro investieren. Geplant sind Drohnen zur Aufklärung, zum Angriff und zur Abwehr. Außerdem sollen ab Juli alle Teilstreitkräfte eigene Drohneneinheiten haben. Bei der Fußball-WM hat der Irak 1:4 gegen Norwegen verloren. Zuvor hatte Frankreich Senegal mit 3:1 geschlagen. Aktuell trifft Argentinien auf Algerien. Später spielt noch Österreich gegen Jordanien.
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8: Das ist einfach mega. Kurz nach 5:30. Es ist hell draußen, das heißt, man hat die beste Sicht und man kann die Fahrt heute Richtung Arbeit durchaus genießen, denn es ist nichts los, es rollt.
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8: Egal ob hell oder dunkel, wichtig ist, dass ihr nicht so schnell fahrt. Zwar haben wir aktuell noch keinen Blitzer für euch, aber vielleicht habt ihr einen für uns. Ruft gerne an oder schickt uns eine WhatsApp. 93 3 93 3.
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9: Es wird richtig schön sonnig und heiß auch. Also zieht auf jeden Fall Zwiebellook an. Hält euch immer mal wieder, wenn es euch wärmer wird. Und wenn es kälter wird, denn die Wolken sind auch am Start, dann könnt ihr ja wieder was anziehen. Aber eigentlich bekommen wir 27 Grad.
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8: Halbzeit ist angesagt, oder anders gesagt, es ist Mittwoch. Einen wunderschönen
9: guten Morgen, München.

0: Die Sonne scheint, check. Es ist warm draußen, check. Grill darf angemacht werden, aber sowas von check.
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0: Stellt sich jetzt nur noch die Frage, soll es ein Gasgrill sein oder doch der mit Holzkohle? Und da wären wir auch schon bei meiner Behauptung, beim Grillen schmeckt man den Unterschied, ob man einen Gasgrill oder einen mit Holzkohle hat. Fakt oder Fake?
2: Zu 1000% Fakt.
0: Ja?
2: Weil... Also, deswegen fuchsen sich ja Leute da rein und entscheiden sich bewusst, ob Gasgrill oder Holzkohle.
0: Holzkohle, ja, genau.
2: Und ich glaube, dass die Holzkohle tatsächlich, also ich glaube, die meisten Leute sind Fans von Gas, aber ich glaube, Holzkohle schmeckt besser.
0: Okay.
2: Das logge ich ein und Fakt.
0: Ich behaupte, beim Grillen schmeckt man den Unterschied, ob man einen Gasgrill oder einen Holzkohlegrill hat. Und das ist Fake. Bei der Blindverkostung kommt immer wieder aufs Neue heraus, man schmeckt keinen Unterschied. Es kommt eher darauf an, was

0: man für einen Grill hat. Also sprich, in welcher Qualität der Grill ist. Weißt du, hast du einen teuren Grill, der richtig geil heizen kann, dann schmeckt es auf jeden Fall anders. Aber einen Unterschied zwischen Gas und Holzkohle gibt es eigentlich nicht.
1: Aber reinigen sollte man ihn immer wieder, ne? Da sehe ich immer so Reels, dass es satisfying ist und auch tausendmal besser dann schmeckt.
0: Da gibt es so eine Rolle, so eine Stahlrolle. Kann ich nur empfehlen. Mache ich auch jedes Mal nach dem Grillen. Stay.

0: Hier ist Energy, einen wunderschönen
1: guten Morgen.
0: Jetzt mit unserem Energy Soundcheck kommt heute von Bebe Rexha und heißt One Day.
1: Ja, der Song ist auf ihrem neuen Album Dirty Blonde, das ja erst am Freitag rausgekommen ist. Mhm. Und da geht es darum, etwas zu bereuen. Sie singt nämlich, hey, eines Tages wird dir schon noch klar, was du verloren hast. Also ganz starker, selbstbewusster Vibe.
0: Und genau mit diesem Vibe schicken wir euch rein in den Tag jetzt mit unserem Energy Soundcheck. 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
9: Viele hoffen ja, dass der Galeria Kaufhof am Rotkreuzplatz irgendwie erhalten bleibt. Ole, jetzt gibt's aber neue Pläne für das Gebäude. Das soll nämlich bis 2030 komplett umgebaut werden. Geplant sind weiter Einzelhandel im Erdgeschoss, dazu Büros, rund

0: 80 Wohnungen und ein Hotel mit Dachterrasse. Mhm. Die neuen Eigentümer sprechen von einem guten Mix, der auch im Bezirksausschuss gut ankommt. Der aktuelle Galeria-Mietvertrag läuft noch bis Mitte 2027. Danach könnte dann der Umbau starten. Dann wird das Vereinsmuseum des FC Bayern aktuell deutlich vergrößert und modernisiert. Die Ausstellungsfläche wächst um 250 Quadratmeter, die 83 Pokale wurden neu in Szene gesetzt und auch die Vereinsgeschichte wird künftig interaktiver gezeigt. Besonders cool ist, in einer neuen Hall of Fame sollen die größten Bayern-Legenden dann verewigt werden. Außerdem bekommen alle Champions League-Pokale einen gemeinsamen Ehrenplatz, inklusive einer freien Stelle für einen möglichen 7. Titel. Die Umbauarbeiten sollen dann im Herbst abgeschlossen sein.
1: Ole, da gehen wir dann zusammen hin.
0: Definitiv. Und dann hat das EU-Parlament jetzt entschieden, welche Namen vegetarische und vegane Ersatzprodukte tragen dürfen. Aha. Ein Veggie-Burger oder Sojaschnitzel bleibt erlaubt. Begriffe wie veganes Steak oder Veggie-Bacon sollen dagegen nicht verwendet werden dürfen. Heißt, Namen von bestimmten Fleischstücken dürfen in Zukunft nicht für vegane Produkte mehr genutzt werden, damit es halt nicht irgendwie zur Verwirrung kommt.
1: Ich kann mir auch vorstellen, Gnecherssalz bleibt auch eher so, wie es war.
0: Ja.
1: Verkehr. Kurz nach 6 und es geht leider schon schlecht los auf der A8 Richtung München, denn zwischen Bad Aibling und Irschenberg hier finden gerade Bergungsarbeiten auf der rechten Spur statt. Deswegen zwickt es da ein bisschen, ansonsten kommt ihr zumindest bei uns in der City super durch.
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1: Super, dass wir auch heute Morgen schon die ersten Blitzer von euch gemeldet bekommen haben. Vielen Dank. Erstmal schauen wir nach Perlach. In der Rudolf-Zorn-Straße wird geblitzt. Außerdem in Hadern, in der Würmtal, in Grevefing, in der Frieden und in Lochhausen in der Eschenriederstraße. Ist eine 30er-Zone. Ruft gerne durch oder schickt uns weiterhin fleißig WhatsApps. 93 3 93 3 ist die Nummer für beides.
3: 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Nehmt die Sonnenbrille mit und schmiert euch gut ein mit Sonnencreme, denn es wird richtig schön sommerlich. 27 Grad bekommen wir heute und einen Sonne-Wolken-Mix.
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1: Herzlich willkommen an diesem Halbzeittag. Es ist Mittwoch. Guten Morgen und mit den heißen Temperaturen, die jetzt langsam auf uns zukommen, steigt bei uns allen, zumindest die Single sind, so ein bisschen die Liebe, also in Form von Dating. Aber wie datet man sich im Jahr 2026? Das wollten wir von euch wissen und die besten Tipps, die kriegen wir gleich direkt von euch. Ich freue mich drauf.

0: Es ist heiß geworden bei uns. Erstmal herzlich willkommen an diesem Mittwoch. Hier ist Energy. Immer die besten neuen Hits, einen wunderschönen.
1: Guten Morgen.
0: Ja, und mit der Hitze steigt auch das Verlangen nach Menschen. Sprich, wie kann man sich am besten daten im Jahr 2026? Gott.
1: Wir haben euch mal gefragt.
2: Also ich habe als Dating-App Hinge benutzt, weil ich da auch die Prompts viel ansprechender fand. Man hat viel mehr über die Personen auch erfahren.
3: Also im echten Leben sich kennenlernen finde ich immer besser als irgendwelche Dating-Apps.
4: Also ich benutze keine Dating-Apps, ich würde lieber so jemanden kennenlernen in einer Bar oder in der Uni mal.
5: Ich ausgehe, aber wenn man irgendwas unternimmt, tagsüber vielleicht mit Freunden oder so, und dann trifft man Leute.
1: Im echten Leben finde ich es auch immer sehr schön, ja. Aber ich habe ja wirklich schon ganz, ganz viele positive Storys gehört von Leuten, die sich online kennengelernt haben.
0: Kann funktionieren. Also ein guter Kumpel, bei dem war ich vor 5 Jahren auf der Hochzeit, der hat seine Frau über Tinder damals kennengelernt.
1: Geil.
0: Also scheint zu funktionieren.

0: eure Erdbeeren richtig?
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0: Ich liebe ja im Sommer Erdbeeren essen, so richtig fresh und geil. Und ich behaupte aber, bei Erdbeeren muss man vor dem Waschen diesen grünen Strunk abschneiden, denn dann schmecken sie besser, nicht danach.
2: Okay, also ich weiß nur, dass man den grünen Strunk im besten Fall nicht essen sollte.
0: Naja.
2: Das schmeckt ja ein bisschen hölzern, kann ich mir vorstellen. Das ist eine entscheidende Frage. Also dadurch, dass ich nur Erdbeerkuchen esse, ist der Strunk eh schon immer wirklich... Hab mich mit diesem Thema noch 0,0 auseinandergesetzt. Aber wahrscheinlich ja. Es klingt plausibel, dass diese Geschmacksaromen des Strunks nicht in die Erdbeere überfließen und so. Ich sage einfach mal, dass es Fakt ist, ja.
0: Alles klar, ich löse auf. Bei Erdbeeren vor dem Waschen immer den grünen Strunk abmachen, dann schmecken sie besser, ist...
1: Fake.
2: Oh, okay.
0: Genau, andersrum eben. Nein. Also wirklich beim Waschen sollte der Strunk dranbleiben, sonst saugen sich die Erdbeeren voll mit Wasser und schmecken dann wässrig. Also immer erst danach abschneiden.
2: Kann man aber dann wieder ausgleichen, indem man ein bisschen Sahne drüber tut.

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11: Beim TSV 1860 München spitzt sich der Machtkampf zwischen Verein und Investor weiter zu. Ole, jetzt äußert sich Hasan Ismaik mit 9 Vorwürfen zum jüngsten Abstieg.
12: Der widerspricht jetzt der Darstellung des e.V. und behauptet, das für die Lizenz nötige Geld habe rechtzeitig bereitgestanden.
11: Aha.
12: Zudem sei schon eine Einigung erzielt worden, die der Verein später aber wieder geändert habe. Aus seiner Sicht liegt die Verantwortung für den Absturz in die Regionalliga nicht bei ihm, sondern beim e.V. Der Konflikt zwischen beiden Gesellschaften ist weiter ungelöst. Eine juristische Auseinandersetzung gilt als sehr wahrscheinlich.
11: Okay.
12: Dann rüstet unsere City ihre Parkscheinautomaten schrittweise für kontaktloses Bezahlen auf.
11: Cool.
12: Einige Geräte sind jetzt schon umgestellt worden. Langfristig soll die bargeldlose Option deutlich ausgeweitet werden. Bis Ende 2028 sollen rund 60% der städtischen Parkscheinautomaten mit der Technik ausgestattet sein. Voraussetzung ist dabei eine möglichst kosteneffiziente Umsetzung, etwa beim Austausch alter Geräte oder bei neuen Parkzonen. Und dann gibt's ja in immer mehr Supermärkten und Discountern so SB-Kassen, also wo man alles selber machen muss. Eine neue Umfrage sagt jetzt aber, 2/3 der Leute nehmen weiterhin lieber die normalen Kassen, denn da hat man Kontakt mit dem Personal und kann wirklich immer mit Bargeld bezahlen.
11: Stimmt.
12: Das betrifft aber vor allem Leute über 50. Bei den jüngeren Leuten bis Mitte 40 werden die SB-Kassen immer beliebter, weil man da eben auch nicht so lange anstehen muss. Ich muss sagen, ich lieb's. Ich mag das ja auch so gerne, das selber rüberpiepen zu lassen.
11: Allerdings mag ich auch den Kontakt wirklich zu den Menschen. Mhm. Und zum anderen, wenn ich ganz viel habe, also sprich einen kompletten Einkaufswagen, dann braucht man einfach das Kassenband.
12: Das stimmt.
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11: Alles cool, alles entspannt. Um kurz nach 6:30, ihr kommt super durch die City.
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11: Dafür gibt's 4 Blitzer, die direkt von euch gemeldet wurden. Vielen Dank dafür. Wir fangen erstmal in Lochhausen an, auf der Eschenrieder Straße. Außerdem in Perlach in der Rudolf-Zorn, in Hadern in der Würmtal und in Grevefingen in der Friedenstraße. 93 3, 93 3, das ist die Nummer für mehr. Also wenn ihr mehr für uns habt, dann anrufen. WhatsApp, ihr wisst es ja.
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14: Also jetzt kriegen wir den Sommer wirklich wieder so richtig zu spüren. 27 Grad bekommen wir, Sonne ist am Start, aber für die, die es lieber ein bisschen schattiger und kühler mögen, auch eine gute Nachricht, Wolken kommen nämlich auch.
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11: Halbzeit in dieser Woche, es geht rein in den Mittwoch. Guten Morgen jetzt mit Kaigo, der ist gut unterwegs. Der Sommer hat definitiv für ihn gestartet mit ganz vielen Shows in Miami

oder auch Las Vegas. Erinnert mich an meine DJ-Zeit früher. Ich war allerdings nicht in Miami und Las Vegas. Bei mir war es Mühldorf, Altenmarkt oder auch Gelting. Yes, mit Save My Love.

0: So und nicht anders schicken wir euch rein in diesen Mittwochmorgen erstmal. Guten Morgen München, hier ist Energy, immer die besten neuen Hits. Und damit ihr auch bestens Bescheid wisst über den Tag, haben wir das Wichtigste aus München für München für euch zusammengefasst.
1: Heute ist am Marienplatz einiges los. Zwischen 11 und 18:30 Uhr ist vom Rathaus eine Verkehrssicherheitskampagne. Da sind mehrere Stände aufgebaut, an denen ihr euch bei der Polizei über die Gefahren des Verkehrs aufklären lassen könnt. Aber ihr könnt auch einfach nur Fragen stellen und quatschen zu Themen, bei denen sie sich natürlich auskennen und euch helfen können. Mhm. Und dabei gibt es auch noch was Geiles zu snacken, denn das Format heißt Popcorn with a Cop.
0: 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Der Kulturförderpreis 2026 geht nämlich an BMW. Da geht es hauptsächlich um die jahrzehntelange Partnerschaft für das Spielart-Festival München. Seit 95 steigt dieses internationale Theaterfestival alle zwei Jahre immer im Herbst. In bislang 16 Festivalausgaben gab es mehr als 580 Inszenierungen, Performances, Installationen und das aus der ganzen Welt. Und diese Zusammenarbeit eben mit der Stadt und BMW ist so einzigartig und mit die älteste Public-Private-Partnerschaft im Kulturbereich. Herzlichen Glückwunsch!

0: 6.48 Uhr in der schönsten Stadt der Welt. Einen wunderschönen
1: guten Morgen, München.
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0: Und da geht's um das perfekte Frühstück. Denn Dr. Luisa Werner, die gibt ja Tipps auf Insta rund um Ernährung und Gesundheit. Eine 500.000 Follower hat sie inzwischen. Und jetzt gibt's ein Lifehack eben zum perfekten Frühstück. Es fördert nämlich die Verdauung, stärkt die Darmflora. Einfach zuzubereiten, hält lange satt. Nein, es ist nicht Actimel. Die Geheimzutat ist Kefir.
3: Wenn du Kefir zum Frühstück hinzufügst, liefert das probiotische Milchsäurebakterien. Wenn du Chiasamen hinzufügst, liefert das pflanzliche Omega-3-Fettsäuren und Ballaststoffe. Haferflocken liefern Beta-Glucane, die sich positiv auf deinen Blutzuckerspiegel auswirken können. Heidelbeeren liefern Polyphenole, die antientzündlich wirken können. Ein Saatenmix liefert gesunde Fette und Pflanzenpunkte, die dein Mikrobiom unterstützen können. Ich tapp das Ganze auch noch mit Nussmus, einfach weil es eine super gesunde Fettquelle ist und mich auch noch lange satt hält.
0: Also klingt großartig. Ein bisschen Kefir rein, Chiasamen, bisschen Haferflocken, paar Heidelbeeren drauf, dann so ein Saatenmix aus Samen und Kernen und vielleicht noch einen Teelöffel Nussmus und dann kann der Tag starten. Und ich depp es jeden Tag einen Apfel. Wahnsinn.
4: 4, 3, 2, 1.

0: Die Fußball-Weltmeisterschaft ist im vollen Gange und somit herzlich willkommen an diesem Mittwoch. 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Ja, zur Fußball-WM sind ja immer wieder die Leute mit Trikots unterwegs, vor allem auch am Samstag, wenn es dann heißt, unsere Nationalelf gegen die Elfenbeinküste. Nochmal zum Mitmeißeln, 22 Uhr ist Anpfiff. Aber wer sich gerade noch ein Trikot holen will mit bestimmten Spielernamen drauf, ja, der könnte Pech haben von euch. Und zwar bei den Spielern Undav, Havertz und Pavlovic. Alle drei Namen haben ja ein V im Namen. Ja, und da hat Adidas wohl gerade ein Problem. Die haben nämlich das V nicht mehr auf Vorrat. Man hat gleich gesagt von Adidas Seite, wir werden alles tun, damit wir das V wieder produzieren können. Aber aktuell ist es so, dass es kein V mehr gibt für das Trikot. Also, falls ihr am Samstag irgendjemanden mit einem Hartatz, Palovic oder Uda-Trikot sieht, nein, da wurde sich nicht verschrieben, das liegt einfach an Adidas.
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0: Viele hoffen ja, dass der Galeria Kaufhof am Rotkreuzplatz irgendwie erhalten bleibt. Ole, jetzt gibt's aber neue Pläne für das Gebäude.
11: Das soll nämlich bis 2030 komplett umgebaut werden. Geplant sind weiter Einzelhandel im Erdgeschoss, dazu Büros, rund 80 Wohnungen und ein Hotel mit Dachterrasse. Mhm. Die neuen Eigentümer sprechen von einem guten Mix, der auch im Bezirksausschuss gut ankommt. Der aktuelle Galeria-Mietvertrag läuft noch bis Mitte 2027. Danach könnte dann der Umbau starten. Dann wird das Vereinsmuseum des FC Bayern aktuell deutlich vergrößert und modernisiert. Die Ausstellungsfläche wächst um 250 Quadratmeter, die 83 Pokale wurden neu in Szene gesetzt und auch die Vereinsgeschichte wird künftig interaktiver gezeigt. Besonders cool ist, in einer neuen Hall of Fame sollen die größten Bayern-Legenden dann verewigt werden. Außerdem bekommen alle Champions League-Pokale einen gemeinsamen Ehrenplatz, inklusive einer freien Stelle für einen möglichen 7. Titel. Die Umbauarbeiten sollen dann im Herbst abgeschlossen sein.
0: Ole, da gehen wir dann zusammen hin.
11: Definitiv. Und dann hat das EU-Parlament jetzt entschieden, welche Namen vegetarische und vegane Ersatzprodukte tragen dürfen.
0: Aha.
11: Ein Veggie-Burger oder Sojaschnitzel bleibt erlaubt. Begriffe wie veganes Steak oder Veggie

0: Bacon sollen dagegen nicht verwendet werden dürfen. Heißt, Namen von bestimmten Fleischstücken dürfen in Zukunft nicht für vegane Produkte mehr genutzt werden, damit es halt nicht irgendwie zur Verwirrung kommt.
1: Ich kann mir auch vorstellen, Gnecherzeug bleibt auch eher so, wie es war.
0: Ja.
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1: Aktuell noch sehr chillig, um kurz nach 7 auf den Münchner Straßen, allerdings nicht auf der A96 Richtung München, denn zwischen Oberpfaffenhofen und Gilching, da gab es einen Unfall, das Ganze auf dem Standstreifen, also Obacht geben.
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1: Vier habt ihr uns gemeldet, in Grevefing in der Friedenstraße, in Hadern in der Würmtal, in Perlach in der Rudolf-Zorn und in Lochhausen auf der Eschenrieder Straße. 93 3 93 3, da könnt ihr jederzeit anrufen oder eine WhatsApp durchhauen, wenn ihr noch einen weiteren Blitzer für uns habt.
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3: Es wird so richtig schön sonnig. Also ich werde auf jeden Fall spazieren gehen oder mit dem Fahrrad eine Runde drehen in der City, denn die Sonne ist da. Mit ein paar Wolken, schaden aber nicht, würde ich mal sagen, und 27 Grad.
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1: Es geht rein in den Mittwoch. Schön, dass ihr dabei seid. Guten Morgen. Es wird heiß werden. Spätestens morgen über 30 Grad. Ja, und mit der Hitze soll es ja auch heiß in der Liebe werden. Doch wie kriegt man das im Jahr 2026 hin? Muss man sich jetzt online umschauen oder sollte man doch eher rausgehen? Wo trifft man eigentlich die Leute? Die Antwort, die haben wir gleich

0: mir leid, aber es beschäftigt mich immer noch.
1: Herzlich willkommen an diesem Mittwoch. Hier ist Energy, immer die besten neuen Hits. Einen wunderschönen...
0: Guten Morgen. Was? Und zwar Dua Lipas Hochzeit mit so, Kevin Turner. Sorry, aber seit Wochen... denke ich tatsächlich jeden Tag dran, wie schön das irgendwie ist und wie sehr ich mich für die freue. Und deren Kennenlern-Story ist ja auch so außergewöhnlich geil. Also die haben sich in einem Restaurant kennengelernt und gecheckt, dass sie beide das gleiche Buch lesen, beide gerade das gleiche Kapitel beendet haben und dann meinten sie, oh, wir sind on the same page.
1: Also Lesen verbindet. Wobei, wie datet man sich im Jahr 2026? Wo lernt ihr denn Leute kennen?
2: Also für mich war Bumble viel besser als zum Beispiel Hinge oder Tinder, weil die Leute da viel sympathischer waren und viel netter.
3: So eine Situation fürs Dating ergibt sich von selbst im echten Leben.
4: Am liebsten lerne ich Leute kennen im echten Leben, wenn man abends unterwegs ist, bisschen was trinkt und dann mit den Leuten ins Gespräch kommt.
1: Ich muss auch sagen, ich habe das Dating-Game komplett durchgespielt. Ich war Online-Dating und habe aber die besten Erfahrungen immer in der natürlichen Welt gemacht. Bestes Beispiel, meine damalige Freundin, die habe ich auf Mallorca kennengelernt. Ich war eigentlich zum Partyurlaub da und wir sind ganz kurz ins Gespräch gekommen und 2 Monate später waren wir dann zusammen. Ich kam wohlgemerkt aus Berlin.
0: Ach so, eine Deutsche.
1: Ja, ja,
0: die
1: klar.
0: Die hat nicht da gelebt. Wie lange hat das gehalten?
1: 2 Jahre.
0: Ja, ziemlich schön lang.
1: Ist in Ordnung, also für mich persönlich fast schon Rekord.

0: 7:16 Uhr. Einen wunderschönen
1: guten Morgen, München.
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0: 4 Punkte, das ist die Messlatte und die toppen möchte heute Morgen der Johannes. Guten Morgen.
3: Guten Morgen.
1: Du, benutzt du Dating-Apps?
3: Ja, schon.
1: Okay. Wo hast denn du die besten Erfahrungen gemacht? Auf welcher?
3: Nein, doch Hinge, ja.
0: Hinge wurde jetzt abgelöst von Tinder, das habe ich auch schon mitbekommen.
3: Ist es auch so, ja.
0: Sensationell. Ja, du dann erstmal toi toi toi im Dating-Bereich und vor allen Dingen toi toi toi jetzt bei Stadtland Energy. Wir schmeißen für dich den Zufallsgenerator an, der sagt dir, mit welchem Buchstaben du zocken wirst.
2: L.
0: Wie Ludwig.
1: Eine Stadt mit L.
3: Eine Stadt mit L. Ludwigshafen.
1: Ein Land.
3: Lettland.
1: Das hast du immer im Auto.
3: Eine Lampe.
1: Das machst du in der Früh.
3: Laufen gehen.
1: Dein absoluter Lieblingssnack.
3: Lachgummi.
1: Damit schminkt man sich.
3: Lipstick.
1: Eine Beleidigung.
3: Du Lappen.
0: Lappen.
1: Das machst du bei gutem Wetter.
3: Laufen gehen.
1: Das macht Licht.
0: Und da ist die Zeit leider vorbei. Aber ey, Johannes, das ist sowas von die neue Wochenführung. Glückwunsch zu 8 Punkten! Und in dieser Woche haben wir was Besonderes für euch. 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
16: Unsere City will beim Thema Wohnen ordentlich nachlegen. Ole, die Stadtwerke starten damit schon mal.
17: Die wollen bis 2040 jetzt 4000 Werkswohnungen bauen. Los geht's gerade in Leim. Auf dem Gelände eines alten Tramdepots entstehen 630 neue Wohnungen. Der erste Bauabschnitt ist jetzt offiziell gestartet. Oberbürgermeister Dominik Krause sagt, so kann bezahlbares Wohnen in München funktionieren. Mhm. Der Bedarf ist riesig. Rund 2000 SWM-Mitarbeitende stehen schon auf der Warteliste. Die meisten Wohnungen gehen an Leute mit niedrigerem Einkommen. Dann stehen gerade bunt bemalte Klaviere bei uns in der City. Von Kuscheltieren bis knalligen Farben, jedes Instrument ist ein Unikat und soll zum Drauflosspielen einladen. Das Projekt der Urbanauten soll Musik direkt in den öffentlichen Raum bringen. Inspiriert ist die Aktion von einem internationalen Kunstprojekt. Noch bis Anfang Juli stehen die Klaviere bei uns. Und jetzt

0: steigt auch das Verlangen nach Menschen. Sprich, wie kann man sich am besten daten im Jahr 2026? Oh
1: Gott. Wir haben euch mal gefragt.
2: Also ich habe als Dating-App Hinge benutzt, weil ich da auch die Prompts viel ansprechender fand. Man hat viel mehr über die Personen auch erfahren.
3: Also im echten Leben sich kennenlernen finde ich immer besser als irgendwelche Dating-Apps.
2: Also ich benutze keine Dating-Apps, ich würde lieber so jemanden kennenlernen in der Bar oder in der Uni mal.
4: Ich ausgehe, aber wenn man irgendwas unternimmt, tagsüber vielleicht mit Freunden oder so, und dann trifft man Leute.
1: Im echten Leben finde ich es auch immer sehr schön, aber ich habe wirklich schon ganz, ganz viele positive Stories gehört von Leuten, die sich online kennengelernt haben.
0: Kann funktionieren. Also ein guter Kumpel, bei dem war ich vor 5 Jahren auf der Hochzeit, der hat seine Frau über Tinder damals kennengelernt.
1: Geil.
0: Also scheint zu funktionieren.
5: What's

0: 6:46 Uhr. Einen wunderschönen.
1: Guten Morgen, München.
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0: Es wird wieder Zeit, so ein bisschen auf TikTok, Instagram und Co. zu schauen, was geht da gerade viral. Und da kennt sich eine sehr, sehr gut aus, und zwar Dana.
1: Mönch, du bist gut genug.
0: Das weiß ich, danke.
1: Den Song oder diesen Satz hast du dir noch nicht gehört? Der geht übel viral.
0: Ja, ja.
1: Ah, okay,
0: du
1: gut.
0: Du bist gut genug. Aber das ist so eine Weisheit, die gibt es ja schon seit 10 Jahren. Du bist gut genug, es passt alles.
1: Ja, ja, aber ist jetzt in Form von einem Song viral gegangen. Ah, okay. Shirin David, Blumengarten und Kitschkrieg.
3: Du bist gut genug.
0: Ja, kenn ich klar.
3: Du bist gut genug.
1: Absoluter Ohrwurm und geht gerade voll viral. Sogar Lizzo und so internationale Leute haben den Sound benutzt und unter Videos gelegt. Und hat ja eigentlich auch eine sehr schöne Message, nämlich, dass man nicht an sich selbst zweifeln sollte. Und dann kommt leider etwas, was ich irgendwie nicht verstehe. Alle Leute zerreißen Shirin David für ihren Part. Die mögen den irgendwie gar nicht.
0: Okay.
1: Und sagen, es wäre cooler ohne Shirin. Und random, Modelmama Heidi Klum ist jetzt irgendwie richtig auf dem Beef aus. Die hat bei so einem Typ unter seinem Video, der macht so den neuesten Gossip aus der Musikszene und so und hat halt auch über diesen Song gelabert, hat sie einfach auf Englisch kommentiert, ich mag nur seinen Part. Also, keine Ahnung, warum, ich check's nicht, warum jetzt irgendwie alle so auf Shirin David abgehen. Also, ich meine, oh gut, ist ein guter Song mit allen Parts.
0: Ich bin ja ein großer kleiner Fan von Kitschkrieg. Die haben ja damals Trettmann groß gemacht. Mhm. Und ich finde, dass Kitschkrieg ja auch die Musikindustrie ein bisschen revolutioniert hat mit ihren Produktionen. Also egal, wer da drauf rappt, selbst eine Heidi Klum hätte damit einen richtig krassen Erfolg, wenn Kitschkrieg sagen würde, komm, wir machen mal eine Single.
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0: Pack die Flöte raus, jetzt geht's ab.
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0: ist in dieser Woche Party hier. So momentan auf TikTok Tanzmemes, die viral gehen, die so ein bisschen im Flötenstil präsentiert werden. Da tanzen Leute drauf und das ist irgendwie total witzig. Und ich habe dir jetzt mal zwei Songs rausgezogen und du musst mal erraten, welcher Clubbanger das sein könnte.
2: Oh Gott.
0: Achtung.
2: Das ist 50 Cent auf jeden Fall?
0: Ja, mit welchem Song, wenn du das noch weißt?
2: Also erstens mal, wo war die Flöte?
0: Ja, die ist so ein bisschen ganz leicht im Hintergrund.
2: Okay, gut, ich habe jetzt irgendwas anderes erwartet. In the Club?
0: Ja, sehr gut, ey. Okay. Sensationell. Und hier gleich der nächste.

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6: Beim TSV 1860 München spitzt sich der Machtkampf zwischen Verein und Investor weiter zu. Ole, jetzt äußert sich Hasan Ismaik mit neuen Vorwürfen zum jüngsten Abstieg.
7: Der widerspricht jetzt der Darstellung des e.V. und behauptet, das für die Lizenz nötige Geld habe rechtzeitig bereitgestanden.
6: Aha.
7: Zudem sei schon eine Einigung erzielt worden, die der Verein später aber wieder geändert habe. Aus seiner Sicht liegt die Verantwortung für den Absturz in die Regionalliga nicht bei ihm, sondern beim e.V. Der Konflikt zwischen beiden Gesellschaften ist weiter ungelöst. Eine juristische Auseinandersetzung gilt als sehr wahrscheinlich.
6: Okay.
7: Dann rüstet unsere City ihre Parkscheinautomaten schrittweise für kontaktloses Bezahlen auf.
6: Cool.
7: Einige Geräte sind jetzt schon umgestellt worden. Langfristig soll die bargeldlose Option deutlich ausgeweitet werden. Bis Ende 2028 sollen rund 60% der städtischen Parkscheinautomaten mit der Technik ausgestattet sein. Voraussetzung ist dabei eine möglichst kosteneffiziente Umsetzung, etwa beim Austausch alter Geräte oder bei neuen Parkzonen. Und dann gibt's ja in immer mehr Supermärkten und Discountern so SB-Kassen, also wo man alles selber machen muss. Eine neue Umfrage sagt jetzt aber, 2/3 der Leute nehmen weiterhin lieber die normalen Kassen, denn da hat man Kontakt mit dem Personal und kann wirklich immer mit Bargeld bezahlen.
6: Stimmt.
7: Das betrifft aber vor allem Leute über 50. Bei den jüngeren Leuten bis Mitte 40 werden die SB-Kassen immer beliebter, weil man da eben auch nicht so lange anstehen muss. Ich muss sagen, ich lieb's. Ich mag das ja auch so gerne, das selber rüberpiepen zu lassen.
6: Allerdings mag ich auch den Kontakt wirklich zu den Menschen. Mhm. Und zum anderen, wenn ich ganz viel habe, also sprich einen kompletten Einkaufswagen, dann braucht man einfach das Kassenband.
7: Das stimmt.
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6: Kurz nach 8, unser Blick geht auf die A8 Richtung München zwischen Bad Aibling und Hirschenberg. Hier finden gerade Bergungsarbeiten auf der rechten Spur statt, das heißt, es zwickt ein bisschen. Weiter geht's mit der A8 Richtung Stuttgart zwischen Adelshausen und Dasing. Hier gab's einen LKW-Unfall, der Standstreifen ist blockiert. Gleiches Spielchen auch auf der A96 Richtung München zwischen Oberpfaffenhofen und Gilching. Hier auch ein Unfall, Standstreifen ist blockiert und Stop and Go, ganz normaler Berufs.
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6: Geblitzt wird in Großhadern in der Heinz-Görke-Straße, außerdem in Hadern in der Würmtal, in Perlach in der Rudolf-Zorn und in Lochhausen auf der Eschenrieder-Straße. 93.3, 93.3, die Nummer für mehr. Ruft gerne durch oder schickt uns eine WhatsApp, wenn ihr noch weitere Blitze habt oder vielleicht noch irgendwo im Stau steht.
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8: Nehmt die Sonnenbrille mit und schmiert euch gut ein mit Sonnencreme, denn es wird richtig schön sommerlich. 27 Grad bekommen wir heute und einen Sonne-Wolken-Mix.
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6: Es geht rein in den Mittwoch. Guten Morgen und wir freuen uns auf den Sommer 2026, auf das große Comeback. Morgen ist es endlich soweit und wenn der Sommer bei uns in Deutschland mal aussetzt, ist kein Problem. Wir haben ja den Energy Festival Sommer, da schicken wir euch auf Reise durch ganz Europa und wo wir euch eventuell for free hinschicken könnten, falls ihr Bock drauf habt, das sage ich euch gleich nach Bebe Rexha und New Religion. 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
2: 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Das war noch Techno auf einem ganz anderen Niveau, aber es geht auch in die Neuzeit, denn auch Gestört, aber geil sind am Start. 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

0: picture this, denn sie sind in der Muffathalle am 28. Oktober.
1: Und Ellen hätte Bock drauf. Guten Morgen.
2: Ja, guten Morgen.
1: Na, auf wen hast du denn Bock? Hast du eher auf Dana oder auf mich Bock?
2: Auf dich.
1: Cool, ich freue mich.
0: Dann stelle ich euch eine Frage. Ist die Antwort richtig? Ist die andere Person dran? Ist die Antwort falsch? Muss man nochmal ran. Es geht aber nicht ums große Wissen, sondern nur ums richtige Timing. Im Hintergrund hört ihr einen 60-sekündigen Countdown und die Person, die nicht dran ist, wenn der klingelt, hat gewonnen. Startest du oder soll der Münch?
2: Der Münch.
0: Okay. Gibt es das Tollwut schon über 30 Jahre, Münch?
1: Oh, in gute München? Frage, ja. Also ich bin ja Ü30, dementsprechend sage ich jetzt mal ja.
0: Yes, 38 Jahre genommen. Das heißt, Ellen, du bist dran. Mit welcher U-Bahn-Linie kommt man zum Olympiazentrum?
2: U6.
0: Nein, U3 und U8 wären es gewesen. Das heißt, du bist nochmal dran. Wie heißt denn der Leadsänger von Picture This? Fragen wir mal so.
2: Das ist Ryan Hermesy.
0: Yes, richtig. Das heißt, Münch, du bist dran.
1: Ja.
0: In welchen Ländern findet denn die WM statt?
1: In USA, Mexiko und Kanada.
0: Yes, das ist richtig. Ellen, gegen wen spielt Deutschland am Samstag bei der WM dann?
2: Oh Gott, das ist die Elfenbeinküste.
0: Yes, das ist richtig. Das heißt, Münch, du bist dran. Was ist denn der tiefste Punkt? Brauche ich doch gar nicht mehr weiterreden, oder?
1: Das ist meine Niederlage. Aber es freut mich für dich, Ellen. Herzlichen Glückwunsch, du gehst zu Picture This.
2: Super, danke. Vielen Dank.
1: Und die nächsten Tickets, die gehen im besten Fall morgen schon wieder raus. Vielleicht an euch, wenn ihr Bock habt auf Picture This. Dann ruft an und zockt mit dem München-Battle. 93 3, 93 3.

0: Guten Morgen, wenn ihr im Taxi unterwegs seid, seid ihr dann gesprächig? Nicht so, ist aber in unserem Fall eher schlecht.
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0: 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Das ist nämlich unser WM-Taxi, das könnt ihr ehrlich gesagt gar nicht übersehen, weil das ist so schön beschriftet, so schön beplottet und da einfach nur einsteigen. 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Silvia ist mitgefahren, hat sich angemeldet auf energy.de, solltet ihr übrigens auch tun, und hat dann unter anderem die Frage richtig beantwortet, und zwar, wie viele Tore sind beim Eröffnungsspiel unserer Fußballnationalmannschaft gefallen, nämlich 7 Stück, Endergebnis 7:1. Und wenn ihr auch Bock habt, eben auf ein bisschen Quizzen im Taxi, ein bisschen Reden im Taxi, dann haltet die Augen auf, wir sind in der Münchner Innenstadt hauptsächlich unterwegs, und wenn ihr safe dabei sein wollt, dann eben anmelden auf energy.de.
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15: Viele hoffen ja, dass der Galeria Kaufhof am Rotkreuzplatz irgendwie erhalten bleibt. Ole, jetzt gibt's aber neue Pläne für das Gebäude.
16: Das soll nämlich bis 2030 komplett umgebaut werden. Geplant sind weiter Einzelhandel im Erdgeschoss, dazu Büros, rund 80 Wohnungen und ein Hotel mit Dachterrasse. Mhm. Die neuen Eigentümer sprechen von einem guten Mix, der auch im Bezirksausschuss gut ankommt. Der aktuelle Galeria-Mietvertrag läuft noch bis Mitte 2027. Danach könnte dann der Umbau starten. Dann wird das Vereinsmuseum des FC Bayern aktuell deutlich vergrößert und modernisiert. Die Ausstellungsfläche wächst um 250 Quadratmeter, die 83 Pokale wurden neu in Szene gesetzt und auch die Vereinsgeschichte wird künftig interaktiver gezeigt. Besonders cool ist, in einer neuen Hall of Fame sollen die größten Bayern-Legenden dann verewigt werden. Außerdem bekommen alle Champions-League-Pokale einen gemeinsamen Ehrenplatz, inklusive einer freien Stelle für einen möglichen 7. Titel. Die Umbearbeiten sollen dann im Herbst abgeschlossen sein.
15: Ole, da gehen wir dann zusammen hin.
16: Definitiv. Und dann hat das EU-Parlament jetzt entschieden, welche Namen vegetarische und vegane Ersatzprodukte tragen dürfen.
15: Aha.
16: Ein Veggie-Burger oder Sojaschnitzel bleibt erlaubt. Begriffe wie veganes Steak oder Veggie-Bacon sollen dagegen nicht verwendet werden dürfen. Heißt, Namen von bestimmten Fleischstücken dürfen in Zukunft nicht für vegane Produkte mehr genutzt werden, damit es halt nicht irgendwie zur Verwirrung kommt.
15: Ich kann mir auch vorstellen, Gnecherzeug bleibt auch eher so, wie es war.
16: Ja.
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15: Wir starten mit der A8 Richtung München zwischen Bad Aibling und Hirschenberg. Hier finden immer noch Bergungsarbeiten auf der rechten Spur statt. Wir bleiben auf der A8 Richtung Stuttgart zwischen Odelshausen und Dasingen. LKW-Unfall, auch da Standstreifen blockiert. Gleiches Spielchen auch auf der A96 Richtung München zwischen Oberpfaffenhofen und Gilching. Ein Unfall, Standstreifen blockiert. Den längsten Stau, den haben wir auf der 99er. Westumfahrung Richtung Nürnberg zwischen Germering Nord und Dreieckfeld-Moching auf 10 Kilometer. Und Stop and Go, gutes Stichwort, auch auf dem Mittleren Ring.
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15: Lars, Dankeschön für den neuesten. Ihr meldet in Trudering in der Heinrich-Wieland-Straße, das ist eine 50er-Zone. Dann in der 40er-Zone in Großhadern in der Heinz-Görke-Straße. In Grevefing in der Frieden und in Hadern in der Würmtal-Straße. 93.3, das ist die Nummer, die lege ich euch ans Herz. Denn wenn ihr irgendwo im Stau steht oder einen Blitzer seht, ganz kurz durchrufen oder eine WhatsApp geht auch. Und dann wissen alle Bescheid.
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17: Also jetzt kriegen wir den Sommer wirklich wieder so richtig zu spüren. 27 Grad bekommen wir, Sonne ist am Start, aber für die, die es lieber ein bisschen schattiger

0: kühler mögen. Auch eine gute Nachricht, Wolken kommen nämlich auch.
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3: Es geht rein in den Mittwoch. Schön, dass ihr dabei seid. Guten Morgen. Es wird heiß werden. Spätestens morgen über 30 Grad. Ja, und mit der Hitze soll es ja auch heiß in der Liebe werden. Doch wie kriegt man es im Jahr 2026 hin? Muss man sich jetzt online umschauen oder sollte man doch eher rausgehen? Wo trifft man eigentlich die Leute? Die Antwort, die haben wir gleich für euch.

0: mir leid, aber es beschäftigt mich immer noch.
1: Herzlich willkommen an diesem Mittwoch. Hier ist Energy, immer die besten neuen Hits. Einen wunderschönen...
0: Guten Morgen. Was? Und zwar Dua Lipas Hochzeit mit Karen Turner. Sorry, aber seit Wochen... denke ich tatsächlich jeden Tag dran, wie schön das irgendwie ist und wie sehr ich mich für die freue. Und deren Kennenlernstory ist ja auch so außergewöhnlich geil. Also die haben sich in einem Restaurant kennengelernt und gecheckt, dass sie beide das gleiche Buch lesen, beide gerade das gleiche Kapitel beendet haben und dann meinten sie, oh, wir sind on the same page.
1: Also Lesen verbindet. Wobei, wie datet man sich im Jahr 2026? Wo lernt ihr denn Leute kennen?
2: Also für mich war Bumble viel besser als zum Beispiel Hinge oder Tinder, weil die Leute da viel sympathischer waren und viel netter.
3: So eine Situation fürs Dating ergibt sich von selbst im echten Leben.
4: Am liebsten lerne ich Leute kennen im echten Leben, wenn man abends unterwegs ist, bisschen was trinkt und dann mit den Leuten ins Gespräch kommt.
1: Ich muss auch sagen, ich habe das Dating-Game komplett durchgespielt. Ich war Online-Daten und habe aber die besten Erfahrungen immer in der natürlichen Welt gemacht. Bestes Beispiel, meine damalige Freundin, die habe ich auf Mallorca kennengelernt. Ich war eigentlich zum Partyurlaub da und wir sind ganz kurz ins Gespräch gekommen und 2 Monate später waren wir dann zusammen. Ich kam wohlgemerkt aus Berlin.
0: Ach so, eine Deutsche.
1: Ja, ja,
0: die
1: klar,
0: hat nicht da gelebt. Wie lange hat das gehalten?
1: 2 Jahre.
0: Ja, ziemlich schön.
1: Ist in Ordnung, also für mich persönlich fast schon Rekord.

0: Urlaub macht glücklich. Wobei, nicht unbedingt.
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0: Kommt immer drauf an, wie weit man wegfährt. Ich behaupte nämlich, damit man im Urlaub wirklich glücklich ist, muss man mindestens 1000 Kilometer wegfahren.
2: Oh nein, das glaube ich nicht. Aber es gibt doch irgendwie so eine goldene Regel, wie ab wie vielen Tagen die Erholung wirklich erst einsetzt. Und ich glaube, es waren irgendwie so ein XXL-Wochenende, 4 Tage oder so, glaube ich, waren es. Aber deins ist auf jeden Fall fake mit den Kilometern.
0: Okay, dann lösen wir erstmal meins auf. Damit man im Urlaub wirklich glücklich ist, behaupte ich, muss man mindestens 1000 Kilometer wegfahren und das ist...
1: Fake.
0: Nein, es sind nur 125 Kilometer von zu Hause, ja. Das hat man wohl rausgefunden und nach 125 Kilometer, da beginnt dann das Urlaubsfeeling und passend auch dazu habe ich eine Antwort, ab wann so richtig die Erholung einsetzt und zwar ab 11 Tagen am Stück.
2: Was?
0: Ja, 11 Tage brauchst du.
2: Oh Gott, so lange haben wir meistens gar nicht.
0: Nee, überhaupt nicht. Wir haben meistens immer nur eine Woche.

0: Die Fußball-Weltmeisterschaft ist im vollen Gange und somit herzlich willkommen an diesem Mittwoch. Hier ist Energy, immer die besten neuen Hits. Ja, zur Fußball-WM sind ja immer wieder die Leute mit Trikots unterwegs, vor allem auch am Samstag, wenn es dann heißt, unsere Nationalelf gegen die Elfenbeinküste. Nochmal zum Mitmeißeln, 22 Uhr ist Anpfiff. Aber wer sich gerade noch ein Trikot holen will mit bestimmten Spielernamen drauf, ja, der könnte Pech haben von euch. Und zwar bei den Spielern Undav, Havertz und Pavlovic. Alle drei Namen haben ja ein V im Namen. Ja, und da hat Adidas wohl gerade ein Problem. Die haben nämlich das V nicht mehr auf Vorrat. Man hat gleich gesagt von Adidas Seite, wir werden alles tun, damit wir das V wieder produzieren können. Aber aktuell ist es so, dass es kein V mehr gibt für das Trikot. Also, falls ihr am Samstag irgendjemanden mit einem Hartatz, Paloic oder Uda-Trikot sieht, nein, da wurde sich nicht verschrieben. Das liegt einfach an Adidas.
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0: Unsere City will beim Thema Wohnen ordentlich nachlegen. Ole, die Stadtwerke starten damit schon mal.
15: Die wollen bis 2040 jetzt 4000 Werkswohnungen bauen. Los geht's gerade in Leim. Auf dem Gelände eines alten Tramdepots entstehen 630 neue Wohnungen. Der erste Bauabschnitt ist jetzt offiziell gestartet. Oberbürgermeister Dominik Krause sagt, so kann bezahlbares Wohnen in München funktionieren. Mhm. Der Bedarf ist riesig. Rund 2000 SWM-Mitarbeitende stehen schon auf der Warteliste. Die meisten Wohnungen gehen an Leute mit niedrigerem Einkommen.

0: Dann stehen gerade bunt bemalte Klaviere bei uns in der City. Von Kuscheltieren bis knalligen Farben, jedes Instrument ist ein Unikat und soll zum Drauflosspielen einladen. Das Projekt Urbanauten soll Musik direkt in den öffentlichen Raum bringen. Inspiriert ist die Aktion von einem internationalen Kunstprojekt. Noch bis Anfang Juli stehen die Klaviere bei uns. Und jetzt zur Fußball-WM sind ja immer mal wieder Leute mit Trikot unterwegs. Ja. Wer sich gerade noch ein Trikot holen will mit bestimmten Spielernamen drauf, könnte aber Pech haben. Und zwar bei den Spielen Undav, Havertz und Pavlovic. Denn alle drei haben ein V im Namen. Und den hat Adidas wohl gerade nicht mehr auf Vorrat. Man arbeitet aber schon dran, dass man schnell wieder alle Buchstaben dann anbieten kann.
1: Ja, momentan ist das V wertvoller als ein WM-Ticket.
0: Mhm.
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1: Heute normaler Verkehr bei uns in der City. Probleme auf der 99er Westumfahrung Richtung Nürnberg. Zwischen Lochhausen und Dreieckfeld-Moching 9 Kilometer Stop and Go. Und Stop and Go, gutes Stichwort, auch auf dem Mittleren Ring.
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1: Und hier die aktuellsten für euch. In Lochhausen in der Eschenrieder Straße, in Perlach in der Rudolf-Zorn, in Grefefing in der Frieden und in Trudering in der Heinrich-Wieland-Straße. 93 3 93 3, das ist die Nummer von mir. Ruft durch oder schickt uns eine WhatsApp. Danke.
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3: Es wird so richtig schön sonnig. Also ich werde auf jeden Fall spazieren gehen oder mit dem Fahrrad eine Runde drehen in der City, denn die Sonne ist da. Mit ein paar Wolken, schaden aber nicht, würde ich mal sagen, und 27 Grad.
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1: Halbzeit in dieser Woche, es geht rein in den Mittwoch. Guten Morgen jetzt mit Kaigo, der ist gut unterwegs. Der Sommer hat definitiv für ihn gestartet mit ganz vielen Shows in Miami oder auch Las Vegas. Erinnert mich an meine DJ-Zeit früher. Ich war allerdings nicht in Miami und Las Vegas. Bei mir war es Mühldorf, Altenmarkt oder auch Gelting.

0: Einen wunderschönen.
1: Guten Morgen.
0: Wird wieder Zeit für unseren Soundcheck. Kommt heute von Gentleman zusammen mit Michael Patrick Kelly und heißt Wildfire.
1: Ja, und Gentleman war jetzt wirklich eine lange Zeit weg, ne? Mhm. Ist aber jetzt zurück und das gleich mit einem ganzen Album. Am 28.08. kommt Gratitude raus und was der Vibe so ist, das hat er uns im Interview verraten.
2: Das Album ist mit so einer gewissen spielerischen Leichtigkeit entstanden, ohne Druck und Deadline. Und also ich liebe wirklich jeden dieser 17 Songs und freue mich jetzt tierisch drauf, das Baby in die Welt zu lassen.
0: Nein, Baby, das wahrscheinlich nicht schreit, sondern einfach nur gut klingt. Jetzt die erste Single daraus, Wildfire bei Energy. 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
21: Heute normaler Verkehr bei uns in der City. Probleme auf der 99er Westumfahrung Richtung Nürnberg. Zwischen Lochhausen und Dreieckfeld-Moching 9 Kilometer Stop and Go. Und Stop and Go, gutes Stichwort, auch auf dem Mittleren Ring.
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21: Und hier die aktuellsten für euch in Lochhausen in der Eschenrieder Straße, in Perlach in der Rudolf-Zorn, in Grevefing in der Frieden und in Trudering in der Heinrich-Wieland Straße. 93 3 93 3, das ist die Nummer von mir. Ruft durch oder schickt uns eine WhatsApp. Danke.
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22: Sonne ist auf jeden Fall.

0: Fall da. Also nehmt die Brille mit, damit ihr nicht geblendet werdet. Es wird richtig schön hell und hot bei 27 Grad.
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0: so und nicht anders schicken wir euch rein in diesem Mittwochmorgen erstmal. Guten Morgen München, hier ist Energy, immer die besten neuen Hits. Und damit ihr auch bestens Bescheid wisst über den Tag, haben wir das Wichtigste aus München für euch zusammengefasst.
1: Heute ist am Marienplatz einiges los. Zwischen 11 und 18.30 Uhr ist vom Rathaus eine Verkehrssicherheitskampagne. Da sind mehrere Stände aufgebaut, an denen ihr euch bei der Polizei über die Gefahren des Verkehrs aufklären lassen könnt. Aber ihr könnt auch einfach nur Fragen stellen und quatschen zu Themen, bei denen sie sich natürlich auskennen und euch helfen können. Mhm. Und dabei gibt's auch noch was Geiles zu snacken, denn das Format heißt Popcorn with a Cop.
0: Und dann sagen wir Glückwunsch an

0: 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Der Kulturförderpreis 2026 geht nämlich an BMW. Da geht es hauptsächlich um die jahrzehntelange Partnerschaft für das Spielart-Festival München. Seit 95 steigt dieses internationale Theaterfestival alle zwei Jahre immer im Herbst. In bislang 16 Festivalausgaben gab es mehr als 580 Inszenierungen, Performances, Installationen und das aus der ganzen Welt. Und diese Zusammenarbeit eben mit der Stadt und BMW ist so einzigartig und mit die älteste Public-Private-Partnerschaft im Kulturbereich. Herzlichen Glückwunsch.
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3: Einen wunderschönen Start in den Mittwoch wünsche ich euch, Freunde. 10 Uhr haben wir es, sind natürlich mittendrin in den 10 Hits am Stück, wo es in einer Viertelstunde mit Alok und Khalid weitergeht. Ein sehr emotionales Feature. Jetzt aber erstmal Taylor Swift mit Elizabeth Taylor und ich bin's, Jale. Selam, schönsten Mittwoch.
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Santos war das hier mit Would I Lie to You, immer die besten neuen Hits auf Energy. Und weiter geht's mit dem ersten Feature von Alok und Khalid, aber hoffentlich nicht dem letzten. Beide sagen, es war irgendwie Match auf den ersten Studiobesuch sozusagen. Die beiden haben sehr gut miteinander harmoniert und haben diesen Song innerhalb von 3 Monaten zustande gebracht. Ergebnis klingt ganz toll hier auf Energy.

0: datet man sich im Jahr 2026? Wo lernt ihr denn Leute kennen?
1: Also für mich war Bumble viel besser als zum Beispiel Hinge oder Tinder, weil die Leute da viel sympathischer waren und viel netter.
2: So eine Situation fürs Dating ergibt sich von selbst im echten Leben.
0: Ich muss auch sagen, ich habe das Dating-Game komplett durchgespielt. Ich war Online-Daten und habe aber die besten Erfahrungen immer in der natürlichen Welt gemacht. Bestes Beispiel, meine damalige Freundin, die habe ich auf Mallorca kennengelernt. Ich war eigentlich zum Partyurlaub da und wir sind ganz kurz ins Gespräch gekommen und 2 Monate später waren wir dann zusammen. Kam wohlgemerkt aus Berlin.
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4: Mit Selina Bank. Bald gibt's einiges mehr vom FC Bayern zu sehen. Das Vereinsmuseum in der Allianz Arena wird nämlich aktuell deutlich vergrößert und modernisiert. Die Ausstellungsfläche wächst um 250 Quadratmeter, die 83 Pokale werden neu in Szene gesetzt und auch die Vereinsgeschichte wird in Zukunft interaktiver gezeigt. Besonders cool ist, in einer neuen Hall of Fame sollen die größten Bayern-Legenden verewigt werden. Außerdem bekommen alle Champions League-Pokale einen gemeinsamen Ehrenplatz, inklusive einer freien Stelle für einen möglichen 7. Titel. Die Umbauarbeiten sollen dann im Herbst abgeschlossen und für uns zu sehen sein.
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5: Im Studio Mia Hin. Im Ukraine-Krieg soll der Druck auf Russland erhöht werden. Beim G7-Gipfel waren sich alle Staats- und Regierungschefs einig, die Sanktionen zu verschärfen. US-Präsident Trump forderte so deutlich wie lange nicht, dass Russland verhandeln solle. Zum Abschluss des Gipfels geht es heute um Wirtschaft und KI. Die Innenminister der Länder wollen den Kampf gegen Sozialleistungsbetrug verschärfen. Darum geht's auf der heute startenden Innenministerkonferenz. Laut Bild geht's unter anderem um strengere Regeln bei Bürgergeld und Kindergeld für EU-Ausländer. Bargeldlos zahlen wird für viele Menschen in Deutschland immer wichtiger. 84% sagen jetzt in einer Bitkom-Umfrage, alle Geschäfte sollten verpflichtet sein, immer mindestens eine elektronische Bezahlmöglichkeit anzubieten. Viele benutzen Bargeld auch nur noch aus Sorge, nicht digital bezahlen zu können. Österreich feiert zum WM-Comeback nach 28 Jahren direkt einen Sieg. Gegen Jordanien siegte die ÖFB-Auswahl mit 3:1. Zuvor schlug Titelverteidiger Argentinien Algerien mit einem Dreierpack von Lionel Messi mit 3:0. Außerdem spielten Frankreich, Senegal 3:1 und Irak, Norwegen 1:4.
4: Ein bisschen mehr Zeit müsst ihr aktuell einplanen, wenn ihr auf der A99 unterwegs seid. Da hakt's ein bisschen, genauso wie auf dem mittleren Ring. Da haben wir Stop and Go.
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4: Wenn ihr heute nicht so fotogen seid, dann solltet ihr langsamer fahren und zwar in Obermenzing in der Pippinger, Bogenhausen, Iffland, Trudering, Heinrich-Wieland, Gräfelfing, Frieden und Hadern-Würmtalstraße in der Fuchsker-Zone. Wo werden noch Fotos geknipst? Lasst es mich und die anderen gerne wissen, kurze WhatsApp schicken oder durchklingeln, beides geht unter der 93.3 93.3.
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4: Ich hoffe, ihr habt gestern noch eure Butze gut durchgelüftet. Der Sommer ist jetzt nämlich definitiv in der City. Viel Sonnenschein bei 26 Grad. Wer es aber so ein bisschen schattiger und kühler hat, ein leichter Wind geht auch. Das ist ganz angenehm. Wolken sind auch mit am Start und es kann eventuell heute auch ein paar kleine Schauer geben. Morgen und übermorgen ist dann Sonne pur angesagt. Es wird noch heißer, bis zu 32 Grad. Also ich kreuze hier dann wahrscheinlich im Bochradanzug auf.

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7: Das Einzige, an was ich bei dem Wetter denken muss, ist der Song hier.
8: Und ich sag, hey, ab in den Süden.
7: Ja. Sonne, Sommer, Sonnenschein in der City. Gut eincremen und viel trinken, Leute. Heute bei 26 Grad. Sonne, Wolken im Mix und ein leichter, angenehmer Wind geht auch. Die nächsten Tage wird es dann noch heißer. Freitag bis zu 32 Grad. Also Topwetter für einen Ausflug an den See. Falls ihr auch heute schon einen geplant habt und euch jetzt auf den Weg macht, dann müsst ihr ein bisschen mehr Zeit entplanen. Es hakt ein wenig auf der A8 und A99er und auch auf dem Ring. Da haben wir Stop and Go.
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7: Und teuer wird es aktuell in Perlach in der Rudolf-Zorn-Straße 30er-Zone. Dankeschön an die Paula fürs Melden. In Lochhausen in der Eschenrieder Gräfelfing-Frieden, Bogenhausen-Iffland und Obermenzing-Pippinger-Straße hier auch in der 30er-Zone. Falls ihr noch was Verdächtiges gesehen habt, macht's wie die Paula gerne kurze WhatsApp schicken oder auch hier durchklingeln. 93 393 ist die Nummer für beides.
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Früher waren es die Subways in New York und heute sind es die U-Bahn in Berlin. Energy Star Norma Jean Martini ist von den USA nach Berlin gezogen, lernt hier Stück für Stück Deutsch und findet ihre Inspiration für Musik gerne mal in der U-Bahn. Finde ich sehr, sehr cool. Na klar, da ist das echte Leben noch zu sehen. Hier auf Energy immer die besten neuen Hits, hören wir sie mit der Nummer Encore.

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2: Uhr an diesem Mittwoch. Wie schön, dass ihr am Start seid, Freunde, hier mittendrin in den 10 Hits am Stück natürlich. In einer Viertelstunde geht's dann mit Sky Newman weiter. Den Anfang machen jetzt Kygo, Khalid und Griffin in ihrem wunderschönen Feature Save My Love. Und ich bin's, Jale. Salam.
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Sie kommt aus London, ist 22 Jahre alt und steht in den Startlöchern ihrer Karriere. Sky Newman hat so eine fantastische Stimme, die man unter Milliarden sofort wiedererkennt und verhandelt Wahrheiten in ihren Texten, weil jemanden lieben, obwohl man es eigentlich gar nicht will, das Gefühl kennen wir alle, singt sie hier in Man of the House of Energy.

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1: Mensch, du bist gut genug.
2: Das weiß ich, danke.
1: Den Song oder diesen Satz hast du dir noch nicht gehört? Der geht übel viral.
2: Ja. Ah, okay.
1: Shirin David, Blumengarten und Kitschkrieg.
3: Du bist gut genug.
2: Ja, kenn ich.
1: Absoluter Ohrwurm und geht gerade voll viral. Sogar Lizzo und so internationale Leute haben den Sound benutzt und unter Videos gelegt.
2: Ich bin ein großer kleiner Fan von Kitschkrieg. 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Mhm. Und ich finde, dass Kitschkrieg ja auch die Musikindustrie ein bisschen revolutioniert hat mit ihren Produktionen. Also egal, wer da drauf rappt, selbst eine Heidi Klum hätte damit einen richtig krassen Erfolg. Wenn Kitschkrieg sagen würde, komm, wir machen mal eine Single.
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2: Mit Selina Bank. Viele hoffen ja noch, dass der Galeria-Kaufhof am Rotkreuzplatz irgendwie erhalten bleibt. Jetzt gibt's aber neue Pläne für das Gebäude. Das soll bis 2030 komplett umgebaut werden. Geplant sind Einzelhandel im Erdgeschoss, dazu Büros, rund 80 Wohnungen und ein Hotel mit Dachterrasse. Die neuen Eigentümer sprechen von einem guten Mix, der auch im Bezirksausschuss gut ankommt. Der aktuelle Galeria-Mietvertrag läuft noch bis Mitte 2027. Danach könnte der Umbau dann starten.
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3: Im Studio Mia Hin. Beim G7-Gipfel in Evian geht es heute um Wirtschaft und KI. Am Vormittag sitzen auch Partnerländer und Wirtschaftsvertreter mit am Tisch. Danach sprechen die Staats- und Regierungschefs mit Tech-Bossen über künstliche Intelligenz. Bereits gestern kündigten die G7 neue Sanktionen gegen Russland an. Die Innenminister der Länder diskutieren darüber, Sozialleistungen für EU-Ausländer zu kürzen. Laut Bild soll es schwieriger für sie werden, etwa an Bürgergeld zu kommen. Thema bei der Innenministerkonferenz ist auch die Frage, wie man Sozialleistungsbetrügern besser auf die Schliche kommt. Da soll künftig KI helfen. Endloses Scrollen auf TikTok und Co. sorgt für mehr Stress, Ängste und Depressionen. Das zeigt jetzt auch eine Studie der Uni Bayreuth. Wer täglich mehr als 4 Stunden unkontrolliert Kurzvideos schaut, ist außerdem tendenziell unaufmerksamer und impulsiver, heißt es. Österreich feiert zum WM-Comeback nach 28 Jahren direkt einen Sieg. Gegen Jordanien gewann die ÖFB-Auswahl mit 3:1. Zuvor schlug Titelverteidiger Argentinien Algerien mit 3:0. Außerdem spielten Frankreich, Senegal 3:1 und Irak, Norwegen 1:4.
2: Vorsichtig fahren ist aktuell angesagt auf dem Altstadtring, Ecke Gabelsberger Straße, Oskar-Miller-Ring. Hier gab es einen LKW-Unfall. Die Ladung ist dabei auf die Fahrbahn gekippt und deswegen ist diese Richtung Osten gesperrt.
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2: Kohle abdrücken müsst ihr aktuell in Lochhausen in der Eschenrieder, Perlach, Rudolf Zorn, Gräfelfing, Frieden, Trudering, Heinrich Wieland und Bogenhausen-Iflandstraße hier in der 50er-Zone. Staus oder Blitzer. Wenn ihr noch was gesehen habt, dann wisst ihr Bescheid, gerne kurze WhatsApp schicken oder auch hier durchklingeln. Geht beides super easy unter der 93 3 93 3.
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2: Der Kaffee wird jetzt gegen einen Eiskaffee eingetauscht. Es ist und wird nur noch wärmer diese Woche. Heute noch Sonne, Wolken im Wechsel. Ein leichter Wind geht bei 26 Grad. So ein bisschen schwül, finde ich, ist es aber auch. Es kann heute also auch noch so ein paar Schauer geben. Die nächsten Tage steigen dann die Temperaturen auf 32 Grad. 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

0: Wenn ihr nach außen sympathischer wirken wollt, dann hilft Lächeln nicht wirklich viel. Energy ist an, immer die besten neuen Hits mit mir, Schale. Und das hat tatsächlich eine neue Studie ergeben, dass es nicht das Lächeln ist, das Menschen sympathisch macht, nein, sondern drei andere Punkte, die nachweislich, also von VerhaltenspsychologInnen bestätigt, Menschen sympathischer wirken lassen. Punkt Nummer eins, die andere Person im Gespräch beim Namen nennen. Ne? Also das gibt was Persönliches, nicht du da oder sie, sondern einfach wirklich den Vornamen sagen. Dann während der Unterhaltung leicht nach vorne gebeugt sich platzieren. Also die Körperhaltung ist dann zu der anderen Person zugewandt. Und zu guter Letzt eine aktive Zuhörerin oder ein aktiver Zuhörer sein. Das heißt, ihr nickt manchmal oder schüttelt vielleicht den Kopf, um halt zu reagieren. Sagt ja, nein. Bestätigung der Worte des anderen, all das macht uns sympathischer. Also wenn ihr da Bock drauf habt, dann probiert das mal aus. Und wenn nicht, ganz ehrlich, unsympathische Menschen sind keine schlechten Menschen.
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0: eine Pause mit einem Eiskaffee genießen. Das Wetter passt für alles diese Tage. Sonne pur, heute noch einige Wolken mit dabei. Ein leichter Wind geht auch bei 26 Grad. Die nächsten Tage wird es dann aber noch heißer, bis zu 32 Grad. Dann werfen wir einen ganz kurzen Blick zu euch auf die Straßen. Vorsichtig fahren auf dem Altstadtring, Ecke Gabelsberger Straße, Oskar-Miller-Ring. Hier gab es einen LKW-Unfall, dabei ist eine Ladung auf die Fahrbahn gekippt und deswegen ist diese Richtung Osten gesperrt. Außerdem haben wir noch ein bisschen Stop-and-Go auf dem Ring, also plant mehr Zeit ein.
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0: Und geblitzt wird in Trudering in der Heinrich-Wieland, Gräfelfing, Frieden, Bogenhausen, Iffland, Obermenzing, Pippinger und Lochhausen-Eschenriederstraße in der 30er-Zone. Wo misst man noch OB vom Gas? Lasst mich und die anderen gerne wissen, kurze WhatsApp schicken oder durchklingeln, beides geht unter der 93 3 93
1: 3. 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

einem der beliebtesten Hochzeitssongs hier bei uns in Deutschland. Leute, es ist ein Klassiker, ein Banger, der nie alt wird. Andreas Burani hören wir jetzt hier. Immer die besten neuen Hits auf Energy mit seiner emotionalen Nummer, die auch zum Aufstehen und Tanzen einlädt.

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2: An diesem Mittwoch, vielleicht startet er in die Mittagspause, vielleicht steht er gerade auf. Schön, dass wir zusammen sind in einer Viertelstunde mit Michael Schulte, jetzt mit Tiffany Ares, Vertigo, und ich bin

das Liebeskummer auch was Schönes sein kann. Ja, Leute, ich weiß nicht, manchmal macht es richtig Spaß, sich da so reinzusteigern, im Selbstmitleid zu baden, alles so zu 100% zu fühlen. Und es geht ihm anscheinend genauso. Das singt er nämlich hier in seiner neuesten Nummer. Der hat einfach einen Song draus gemacht, so Next Level gefühlt. Auf Energy immer die Beste.

0: Wie datet man sich im Jahr 2026? Wo lernt ihr denn Leute kennen?
1: Also für mich war Bumble viel besser als zum Beispiel Hinge oder Tinder, weil die Leute da viel sympathischer waren und viel netter.
2: So eine Situation fürs Dating ergibt sich von selbst im echten Leben.
0: Ich muss auch sagen, ich habe das Dating-Game komplett durchgespielt. Ich war Online-Dating und habe aber die besten Erfahrungen immer in der natürlichen Welt gemacht. Bestes Beispiel, meine damalige Freundin, die habe ich auf Mallorca kennengelernt. Ich war eigentlich zum Partyurlaub da und wir sind ganz kurz ins Gespräch gekommen und 2 Monate später waren wir dann zusammen. Kam wohlgemerkt aus Berlin.
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25: Mit Selina Bank. Bald gibt's einiges mehr vom FC Bayern zu sehen. Das Vereinsmuseum in der Allianz Arena wird nämlich aktuell deutlich vergrößert und modernisiert. Die Ausstellungsfläche wächst um 250 Quadratmeter, die 83 Pokale werden neu in Szene gesetzt und auch die Vereinsgeschichte wird in Zukunft interaktiver gezeigt. Besonders cool ist, in einer neuen Hall of Fame sollen die größten Bayern-Legenden verewigt werden. Außerdem bekommen alle Champions League-Pokale einen gemeinsamen Ehrenplatz, inklusive einer freien Stelle für einen möglichen 7. Titel. Die

0: Bauarbeiten sollen dann im Herbst abgeschlossen und für uns zu sehen sein.
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2: Im Studio Mia Hin. Beim G7-Gipfel in Evian geht es heute um Wirtschaft und KI. Am Vormittag sitzen auch Partnerländer und Wirtschaftsvertreter mit am Tisch. Danach sprechen die Staats- und Regierungschefs mit Tech-Bossen über künstliche Intelligenz. Bereits gestern kündigten die G7 neue Sanktionen gegen Russland an. Die Innenminister der Länder diskutieren darüber, Sozialleistungen für EU-Ausländer zu kürzen. Laut Bild soll es schwieriger für sie werden, etwa an Bürgergeld zu kommen. Thema bei der Innenministerkonferenz ist auch die Frage, wie man Sozialleistungsbetrügern besser auf die Schliche kommt. Da soll künftig KI helfen. Endloses Scrollen auf TikTok und Co. sorgt für mehr Stress, Ängste und Depressionen. Das zeigt jetzt auch eine Studie der Uni Bayreuth. Wer täglich mehr als 4 Stunden unkontrolliert Kurzvideos schaut, ist außerdem tendenziell unaufmerksamer und impulsiver, heißt es. Österreich feiert zum WM-Comeback nach 28 Jahren direkt einen Sieg. Gegen Jordanien gewann die ÖFB-Auswahl mit 3:1. Zuvor schlug Titelverteidiger Argentinien Algerien mit 3:0. Außerdem spielten Frankreich Senegal 3:1 und Irak Norwegen 1:4.
0: Ein bisschen mehr Zeit müsst ihr aktuell einplanen, wenn ihr auf der A99 unterwegs seid. Da hakt es ein bisschen, genauso wie auf dem Mittleren Ring. Da haben wir Stop and Go.
1: Blitzer.
0: Wenn ihr heute nicht so fotogen seid, dann solltet ihr langsamer fahren, und zwar in Obermenzing in der Pippinger, Bogenhausen, Iffland, Trudering, Heinrich-Wieland, Gräfelfing, Frieden und Hadern-Würmtalstraße in der Furzgerzone. Wo werden noch Fotos geknipst? Lasst es mich und die anderen gerne wissen, kurze WhatsApp schicken oder durchklingeln. Beides geht unter der 93.3 93.3. Ich hoffe, ihr habt gestern noch eure Butze gut durchgelüftet. Der Sommer ist jetzt nämlich definitiv in der City. Viel Sonnenschein bei 26 Grad. Wer es aber so ein bisschen schattiger und kühler hat, ein leichter Wind geht auch. Das ist ganz angenehm. Wolken sind auch mit am Start und es kann eventuell heute auch ein paar kleine Schauer geben. Morgen und übermorgen ist dann Sonne pur angesagt. Es wird noch heißer, bis zu 32 Grad. Also ich kreuze hier dann wahrscheinlich im Bochradanzug auf.

0: Jenny. Ich hoffe, in dem Block, wo du herkommst, gibt's auch ein Krankenhaus. Energy ist an, immer die besten neuen Hits mit mir, Jade. Und Energy-Star Jennifer Lopez hat 98 Tage durchgearbeitet, ohne eine Pause. 4 Filme gedreht und ein Album aufgenommen. Und die Konsequenz? Ein Zusammenbruch, ja. Also ins Krankenhaus, das Ganze verarbeiten. Und sie sagt, bitte nicht nachmachen. Macht Pausen. Völlig zu Recht. Ihr müsst auch einfach mal das Leben spüren. Und das geht am besten, indem man einfach loslässt, ein bisschen feiert. Ja, das ist euer Motto. Ein bisschen Party machen und das geht mit den Energy Party Hits. 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Da sagt er, hey Siri, spiel die Energy Party Hits und das würde ich Jennifer Lopez auch mal raten. 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
11: Das Einzige, an was ich bei dem Wetter denken muss, ist der Song hier.
12: Und ich sag, geh ab in den Süden.
11: Ja, Sonne, Sommer, Sonnenschein in der City. Gut eincremen und viel trinken, Leute. Heute bei 26 Grad. Sonne, Wolken im Mix und ein leichter, angenehmer Wind geht auch. Die nächsten Tage wird es dann noch heißer. Freitag bis zu 32 Grad. Also Topwetter für einen Ausflug an den See. Falls ihr auch heute schon einen geplant habt und euch jetzt auf den Weg macht, dann müsst ihr ein bisschen mehr Zeit einplanen. Es hakt ein wenig auf der A8 und A99er und auch auf dem Ring. Da haben wir Stop and Go.
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11: Und teuer wird es aktuell in Perlach in der Rudolf-Zorn-Straße 30er-Zone. Dankeschön an die Paula fürs Melden. In Lochhausen in der Eschenrieder, Greffelfing, Frieden, Bogenhausen, Iffland und Obermenzing-Peppinger-Straße hier auch in der 30er-Zone. Falls ihr noch was Verdächtiges gesehen habt, macht's wie die Paula gerne kurze WhatsApp schicken oder auch

0: hier durchklingeln. 93 393 ist die Nummer für beides.
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erfolgreich und auch so bekannt ist, hat Energy Star Michael Patrick Kelly wirklich Zero Star Attitude. 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Immer die besten neuen Hits auf Energy mit Wildfire.

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3: Mittwoch Mittag, 13 Uhr. Schön, dass ihr am Start seid mit mir, Jale, und mit den Fastboy-Brüdern. Die hören wir hier in einer Viertelstunde mit ihrer neuesten eigenen Nummer. Jetzt Jus, Jackstyle und Jon in dem Feature des Jahres gefühlt, des Meme-Jahres. Turn the lights off.
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Sie haben den offiziellen WM-Song 2026 DNA mitgeschrieben und mitproduziert, ja. Bei den Fastboy-Brüdern läuft so richtig. Man hört sie zwar leider nicht im WM-Song, aber dafür hier in ihrer eigenen Nummer. Auch super hier auf Energy. Immer die besten neuen Hits. Fastboy mit Beautiful Life.

0: nicht, du bist gut genug.
1: Das weiß ich, danke.
0: Den Song oder diesen Satz hast du dir noch nicht gehört? Der geht übel viral.
1: Ja, ja. Ah, okay.
0: Shirin David, Blumengarten und Kitschkrieg.
2: Du bist gut genug.
1: Ja, kenn ich.
0: Absoluter Ohrwurm und geht gerade voll viral. Sogar Lizzo und so internationale Leute haben den Sound benutzt und

0: Vater Videos gelegt.
1: Ich bin ein großer kleiner Fan von Kitschkrieg. Die haben ja, damals Trettmann groß gemacht. Mhm. Und ich finde, dass Kitschkrieg ja auch die Musikindustrie ein bisschen revolutioniert hat mit ihren Produktionen. Also egal, wer da drauf rappt, selbst eine Heidi Klum hätte damit einen richtig krassen Erfolg, wenn Kitschkrieg sagen würde, komm, wir machen mal eine Single.
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1: Mit Selina Bank. Viele hoffen ja noch, dass der Galeria-Kaufhof am Rotkreuzplatz irgendwie erhalten bleibt. Jetzt gibt's aber neue Pläne für das Gebäude. Das soll bis 2030 komplett umgebaut werden. Geplant sind Einzelhandel im Erdgeschoss, dazu Büros, rund 80 Wohnungen und ein Hotel mit Dachterrasse. Die neuen Eigentümer sprechen von einem guten Mix, der auch im Bezirksausschuss gut ankommt. Der aktuelle Galeria-Mietvertrag läuft noch bis Mitte 2027. Danach könnte der Umbau dann starten.
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2: Im Studio Mia Hin. Die Innenminister der Länder diskutieren darüber, Sozialleistungen für EU-Ausländer zu kürzen. Laut Bild soll es schwieriger für sie werden, etwa an Bürgergeld zu kommen. Thema bei der Innenministerkonferenz ist auch die Frage, wie man Sozialleistungsbetrügern besser auf die Schliche kommt. Da soll künftig KI helfen. Angriffe, Bedrohungen, Sachbeschädigungen. In Deutschland gibt es weiter viele antisemitische Vorfälle. Gut 8.700 haben Meldestellen letztes Jahr registriert, ähnlich viele wie im Jahr davor. Zwei Drittel davon haben einen Israel-Bezug, aber auch Fälle mit rechtsextremen Hintergrund nehmen zu, heißt es. An den meisten Badestellen in Deutschland kann man ohne Sorge ins Wasser gehen. Laut einem EU-Bericht ist die Wasserqualität an mehr als 90% der Seen, Flüsse und am Meer ausgezeichnet. Am besten schnitten Zypern und Griechenland ab. Deutschland landet auf Platz 7. Das DFB-Team startet heute mit der Vorbereitung fürs nächste WM-Gruppenspiel am Samstag gegen die Elfenbeinküste. Bereits heute muss unter anderem Portugal um Superstar Cristiano Ronaldo ran. Gegner ist die Demokratische Republik Kongo.
1: Hallo, liebe Autofahrer, aktuell müsst ihr ein bisschen mehr Zeit auf der A99 einplanen, da geht's stockend voran. Genauso wie auf dem mittleren Ring verteilt, da haben wir Stop and Go.
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1: Kohle abdrücken müsst ihr aktuell in Lochhausen in der Eschenrieder, Perlach, Rudolf, Zorn, Gräfelfing, Frieden, Trudering, Heinrich, Wieland und Bogenhausen-Iflandstraße hier in der Furzgerzone. Staus oder Blitzer. Wenn ihr noch was gesehen habt, dann wisst ihr Bescheid, gerne kurze WhatsApp schicken oder auch hier durchklingeln. Geht beides super easy unter der 93 3 93 3.
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1: Der Kaffee wird jetzt gegen einen Eiskaffee eingetauscht. Es ist und wird nur noch wärmer diese Woche. Heute noch Sonnenwolken im Wechsel. Ein leichter Wind geht bei 26 Grad. So ein bisschen schwül, finde ich, ist es aber auch. Es kann heute also auch noch so ein paar Schauer geben. Die nächsten Tage steigen dann die Temperaturen auf 32 Grad. 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

0: Neuen Hits mit mir, Jade, und ich sag's, wie es ist. Ich habe keine Ahnung von Fußball, finde die WM aber trotzdem toll, weil alle immer zusammenkommen und eine gute Zeit haben und möchte auch mit ein bisschen Insiderwissen glänzen. Und wenn es euch auch so geht, kommt hier das WM-Insiderwissen außerhalb des Spielfeldes. Der offizielle WM-Song. So we say, hey. DNA wurde von deutschen Künstlern mitgeschrieben und produziert. Ja, von Fastboy. Dann begeistern japanische Fans gerade die ganze Welt, weil ihre Tradition ist es, nach jedem Spiel den Müll wegzubringen. Ja, also kollektive Nachhaltigkeit. Und wir haben jetzt schon ein inoffizielles Maskottchen dieser Fußball-WM. Merlin, eine Ente aus Mexico City, das Haustier von Verkäuferin Carla Gomez, geht gerade viral, weil es im WM-Trikot durch die Stadt watschelt. Und das sieht natürlich total süß aus. Und damit wurde es schon als inoffizielles Maskottchen betitelt. Vielleicht könnt ihr mit diesem kleinen Insiderwissen ja auch ohne Fußballexpertise beim Thema WM glänzen.
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2: 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Hello.

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0: Pause mit einem Eiskaffee genießen. Das Wetter passt für alles diese Tage. Sonne pur, heute noch einige Wolken mit dabei. Ein leichter Wind geht auch bei 26 Grad. Die nächsten Tage wird es dann aber noch heißer, bis zu 32 Grad. Die Playlist könnt ihr eigentlich auch perfekt im Auto anschmeißen auf dem Weg zum See oder egal, wo ihr gerade unterwegs seid. Zeit habt ihr auf jeden Fall ein bisschen, um Musik zu hören. Es staut sich nämlich bei euch auf den Straßen, auf dem Mittleren Ring und auch auf der A99er. Da hakt's an einigen Stellen.
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0: Und geblitzt wird in Trudering in der Heinrich-Wieland, Gräfelfing, Frieden, Bogenhausen, Iffland, Obermenzing, Pippinger und Lochhausen-Eschenriederstraße in der 30er-Zone. Wo misst man noch OB vom Gas? Lasst mich und die anderen gerne wissen, kurze WhatsApp schicken oder durchklingeln, beides geht unter der 93.3.
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1: Freunde, diese Band hat Energy Star Beyoncé ihren Queen-Werdegang geebnet, ja. Und selbst 22 Jahre nach Release-Date stockt mir immer noch der Atem. Es ist so fire. Jetzt Selbstbewusstsein hochschrauben zu Destiny's Child. Immer die besten neuen Hits auf Energy mit Lose My Breath.

Man liegt irgendwo am Strand mit geschlossenen Augen, spürt die Sonne auf der Haut, hat aber genug Wind um sich rum, um nicht so komplett zu schwitzen. Dieses Kopfkino kommt bei mir auf bei der neuen Nummer von Energy Star Ausdies. Da geht es auch ums Loslassen und vielleicht könnt ihr hier am Mittwochnachmittag mal von eurem Arbeitsalltag ein bisschen loslassen zu dieser Nummer hier auf Energy. Immer die besten neuen Hits. Ausdies mit The Art of Letting Go.

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21: Mit Selina Bank. Bald gibt's einiges mehr vom FC Bayern zu sehen. Das Vereinsmuseum in der Allianz Arena wird nämlich aktuell deutlich vergrößert und modernisiert. Die Ausstellungsfläche wächst um 250 Quadratmeter, die 83 Pokale werden neu in Szene gesetzt und auch die Vereinsgeschichte wird in Zukunft interaktiver gezeigt. Besonders cool ist, in einer neuen Hall of Fame sollen die größten Bayern-Legenden verewigt werden. Außerdem bekommen alle Champions League-Pokale einen gemeinsamen Ehrenplatz, inklusive einer freien Stelle für einen möglichen 7. Titel. Die Umbauarbeiten sollen dann im Herbst abgeschlossen und für uns zu sehen sein.
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22: Im Studio Gisa Weber. Die Innenminister der Länder diskutieren darüber, Sozialleistungen für EU-Ausländer zu kürzen. Laut Bild soll es schwieriger für sie werden, etwa an Bürgergeld zu kommen. Thema bei der Innenministerkonferenz ist auch die Frage, wie man

0: Sozialleistungsbetrügern besser auf die Schliche kommt. Da soll künftig KI helfen. Angriffe, Bedrohungen, Sachbeschädigungen. In Deutschland gibt es weiter viele antisemitische Vorfälle. Gut 8.700 haben Meldestellen letztes Jahr registriert. Ähnlich viele wie im Jahr davor. Zwei Drittel davon haben einen Israel-Bezug. Aber auch Fälle mit rechtsextremen Hintergrund nehmen zu, heißt es. Bargeldlos zahlen wird für viele Menschen in Deutschland immer wichtiger. 84% sagen jetzt in einer Bitkom-Umfrage, alle Geschäfte sollten verpflichtet sein, immer mindestens eine elektronische Bezahlmöglichkeit anzubieten. Viele benutzen Bargeld auch nur noch aus Sorge, nicht digital bezahlen zu können. Bei der XXL-WM kann man mit den Teams ja schon mal durcheinander kommen. Ein türkischer TV-Kommentator ist deswegen aber jetzt seinen Job los. Er hatte am Anfang der Partie Iran-Neuseeland die Teams verwechselt und das minutenlang auch nicht mitbekommen. Der Sender suspendierte ihn.
1: Verkehr. Ein bisschen mehr Zeit müsst ihr aktuell einplanen, wenn ihr auf der A99er unterwegs seid. Da hakt es ein bisschen, genauso wie auf dem mittleren Ring. Da haben wir Stop and Go.
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1: Wenn ihr heute nicht so fotogen seid, dann solltet ihr langsamer fahren, und zwar in Obermenzing in der Pippinger, Bogenhausen, Iffland, Trudering, Heinrich-Wieland, Gräfelfing, Frieden und Hadern-Würmtalstraße in der Fußgängerzone. Wo werden noch Fotos geknipst? Lasst es mich und die anderen gerne wissen, kurze WhatsApp schicken oder durchklingeln, beides geht unter der 93.3 93.3. Ich hoffe, ihr habt gestern noch eure Butze gut durchgelüftet. Der Sommer ist jetzt nämlich definitiv in der City. Viel Sonnenschein bei 26 Grad. Wer es aber so ein bisschen schattiger und kühler hat, ein leichter Wind geht auch. Das ist ganz angenehm. Wolken sind auch mit am Start. Und es kann eventuell heute auch ein paar kleine Schauer geben. Morgen und übermorgen ist dann Sonne pur angesagt. Es wird noch heißer, bis zu 32 Grad. Also ich kreuze hier dann wahrscheinlich im Bochradanzug auf.

0: Ein Festival, aber drei Dinge, die man unbedingt braucht. Energy ist an, immer die besten neuen Hits mit mir, Jalo, und meiner Kollegin Annika.
1: Hallo.
0: Eine Festivalgängerin.
1: Ja.
0: Jedes Jahr bist du unterwegs auf Festivals. Und da hast du natürlich eine Liste von Top 3 Essentials, die man braucht auf dem Festival. Hau mal raus.
1: Zum Ersten ist es natürlich so, meistens ist ein Festival so richtig, richtig heiß. Und da braucht man eine gute Kopfbedeckung. Die schützt dann schön. Ich habe so einen kleinen Buckethead von meinem Lieblingsfußballclub dabei. Den ziehe ich mir dann einfach auf. Dann das Zweite sind Dosen. Und zwar Dosen mit leckerem Essen drin. Man denkt sich ja immer so ganz schön, naja, das mache ich mir dann warm im Campingkocher. In Realität isst man das um 9:30 Uhr morgens. Knallt man sich so einen Linseneintopf zum Beispiel rein.
0: Und man spart Geld.
1: Richtig. Und das Dritte, das ist das Wichtigste, kommt vielleicht überraschend, aber Leute, ihr werdet mir dankbar sein, das ist nämlich Panzertape.
0: What?
1: Panzertape kann man ja für alles benutzen, was so kaputt geht. Alles so tapen.

0: Naja, das mache ich mir dann warm im Campingkocher. In Realität isst man das um 10:30 Uhr morgens. Knallt man sich so einen Linseneintopf zum Beispiel rein.
1: Und man spart Geld.
0: Richtig. Und das Dritte, das ist das Wichtigste, kommt vielleicht überraschend, aber Leute, ihr werdet mir dankbar sein, das ist nämlich Panzertape.
1: What?
0: Panzertape kann man ja für alles benutzen, was so kaputt geht. Alles so tapen, dass es hält. Deswegen, Leute, Panzertape ist der way to go.
1: Also eine Kopfbedeckung, Dosenessen und Panzertape. Ich hoffe, ihr habt mitgeschrieben, Freunde, denn ihr seid ja bald auf den coolsten Festivals Europas.
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0: Das Einzige, an was ich bei dem Wetter denken muss, ist der Song hier.
13: Und ich sag, geh ab in den Süden.
0: Ja. Sonne, Sommer, Sonnenschein in der City. Gut eincremen und viel trinken, Leute. Heute bei 26 Grad. Sonne, Wolken im Mix und ein leichter, angenehmer Wind geht auch. Die nächsten Tage wird es dann noch heißer. Freitag bis zu 32 Grad. Also Topwetter für einen Ausflug an den See. Falls ihr auch heute schon einen geplant habt und euch jetzt auf den Weg macht, dann müsst ihr ein bisschen mehr Zeit einplanen. Es hakt ein wenig auf der A8 und A99er und auch auf dem Ring. Da haben wir Stop and Go.
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0: Und teuer wird es aktuell in Perlach in der Rudolf-Zorn-Straße 30er-Zone. Dankeschön an die Paula fürs Melden. In Lochhausen in der Eschenrieder, Greffelfing, Frieden, Bogenhausen, Iffland und Obermenzing-Pippinger-Straße hier auch in der 30er-Zone.

0: Falls ihr noch was Verdächtiges gesehen habt, macht's wie die Paula, gerne kurze WhatsApp schicken oder auch hier durchklingeln. 93 3 93 3 ist die Nummer für beides.
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Welt erst durch TikTok, dann durch Musik und jetzt mit TikTok und Musik erobert. Gefühlt im Handumdrehen und er ist so talentiert. Ich rede von Energy Star Alex Warren. Wir hören ihn jetzt auf Energy, immer die besten neuen Hits in seiner neuen Nummer Passenger.

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2: Moskina, hört ihr gleich mit Rhythm Unknown. Aber jetzt erstmal Niall Horan und Miles Smith. Hier ist Drive Safe.

Moss Kena ist als kleiner Junge schon mit Musik aufgewachsen. Seine Mama war Plattenladenbesitzerin in London und da hat er bestimmt ganz viel reingehört in die ganzen Platten. Hier ist er für euch mit seiner brandneuen Nummer. Hier ist Rhythm Unknown bei Energy, immer die besten und Hits. Schönen Nachmittag.

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0: Mit Selina Bank. Viele hoffen ja noch, dass der Galeria-Kaufhof am Rotkreuzplatz irgendwie erhalten bleibt. Jetzt gibt's aber neue Pläne für das Gebäude. Das soll bis 2030 komplett umgebaut werden. Geplant sind Einzelhandel im Erdgeschoss, dazu Büros, rund 80 Wohnungen und ein Hotel mit Dachterrasse. Die neuen Eigentümer sprechen von einem guten Mix, der auch im Bezirksausschuss gut ankommt. Der aktuelle Galeria-Mietvertrag läuft noch bis Mitte 2027. Danach könnte der Umbau dann starten.
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14: Mit Gisa Weber, guten Tag. Die G7-Staaten sind sich nach ihrem Gipfel in Evian einig wie selten. Vor allem, was die Unterstützung der Ukraine angeht. Laut Kanzler Merz gibt es zum ersten Mal, seitdem Donald Trump US-Präsident ist, eine gemeinsame Erklärung nach einem G7-Gipfel. Man sei sich einig, den Druck auf Russland zu erhöhen. Zivilschutz und Sozialleistungen, darum geht es ab heute bei der Innenministerkonferenz. Die Minister beraten, wie sich Deutschland besser für Krisen rüstet. Etwa, was die Versorgung der Bevölkerung angeht. Andererseits steht zur Debatte, die Sozialleistungen für EU-Ausländer zu kürzen. Norwegens Kronprinzessin Mette-Marit hat eine neue Lunge. Die Transplantation ist erfolgreich verlaufen, teilte der Palast mit. Mette-Marit

0: leidet seit Jahren an einer Lungenkrankheit. Ihr Zustand hatte sich zuletzt stark verschlechtert. Das DFB-Team startet heute mit der Vorbereitung für das nächste WM-Gruppenspiel am Samstag gegen die Elfenbeinküste. Bereits heute muss unter anderem Portugal um Superstar Cristiano Ronaldo ran. Gegner ist die Demokratische Republik Kongo. Titel Mitfavorit England spielt gegen Kroatien.
1: 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So, wir schauen direkt auf die A99 Westumfahrung Richtung Lindau zwischen Neuherberg und Dreieckerlach. 8 Kilometer Stau. Dann ein LKW auf dem Standstreifen und zwar defekt auf der A94 München in Richtung Passau zwischen Dorfen und Schwindeck. A92 München Richtung Deggendorf zwischen Dingolfing Mitte und Pilsding und Großkölnbach. Hier Stop and Go. A9 Nürnberg Richtung München zwischen Denkendorf und Ingolstadt Nord. Ein großer Stau. A8 Salzburg in Richtung München zwischen Grabenstedt und Felden ist sehr viel los. Und Stop and Go wie immer auf dem Ring. Wir kennen's alle.
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1: Geblitzt wird auch. Danke, Louis, fürs Anrufen. Pippinger Straße, 30er Zone, Obermenzing. Dann Iflandstraße und Heinrich-Wieland-Straße. Danke, Pia. Seht ihr was? Ruft durch. 089 93 3 93 3.
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1: Kopfwehwetter, oder? Was sagt ihr? Boah, ich sag's euch, bei mir drückt es heute auf den Schädel. Aktuell 27 Grad, morgen dann 31 Grad. Also es wird viel, viel heißer bei uns in der City. Am Freitag über 33 Grad, nur mit Sonnenschein. Und jetzt habe ich für euch eine Hammernummer. Hier ist Harrison, All the Things She Said, bei Energy, immer die besten Hits. Und ihr könnt was ganz Cooles machen. Was genau, dazu gleich mehr.

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0: So, ihr Lieben, wir schon auf die A99 Westumfahrung Richtung Lindau zwischen Neuherberg und Dreieckallach. 8 Kilometer Stau. Dann ein defektes Fahrzeug auf der A9 Nürnberg Richtung München zwischen Denkendorf und Ingolstadt Nord. 15 Kilometer Stop and Go auf der A9 München Richtung Nürnberg zwischen Manching und Denkendorf. Auf der B471 Garching Richtung Fürstenfeldbruck zwischen Lustheim und Karlsfeld. Super viel Stau. Stop and go wie immer. Wir kennen es alle auf dem Ring.
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0: Anna, danke schön fürs Melden. Auf der Pippinger Straße, 30er-Zone, wird geblitzt. Friedenstraße, Heinrich-Wieland-Straße und Iflandstraße. Danke, Lars. Seht ihr was? Einfach durchrufen. 089 93
1: 93. Wetter.
0: Ja, irgendwie so ein bisschen verwirrend. Mal ist es wolkig, mal ist es sonnig. Morgen ganz viel Sonnenschein, Leute. Zu 100%, 31 Grad. Und am Freitag, Samstag und Sonntag wird es noch heißer, über 33 Grad.
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0: mittendrin in den 10 Hits am Stück. Hallo.
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0: Malik Harris habe ich gleich mit Lie to Me, aber jetzt erstmal Elizabeth Taylor. Hier ist Taylor Swift.

0: 1.
1: Machen wir uns manchmal selber etwas vor und halten an einer Lüge fest, damit wir uns Veränderungen nicht stellen müssen? Meistens ist das der leichteste Weg. Das sollten wir aber nicht, Leute. Darüber singt er. Hier ist Malik Harris, Lie to Me bei Energy über die besten Hits.

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3: Mit Selina Bank. Bald gibt's einiges mehr vom FC Bayern zu sehen. Das Vereinsmuseum in der Allianz Arena wird nämlich aktuell deutlich vergrößert und modernisiert. Die Ausstellungsfläche wächst um 250 Quadratmeter, die 83 Pokale werden neu in Szene gesetzt und auch die Vereinsgeschichte wird in Zukunft interaktiver gezeigt. Besonders cool ist, in einer neuen Hall of Fame sollen die größten Bayern-Legenden verewigt werden. Außerdem bekommen alle Champions League-Pokale einen gemeinsamen Ehrenplatz, inklusive einer freien Stelle für einen möglichen 7. Titel. Die Umbauarbeiten sollen dann im Herbst abgeschlossen und für uns zu sehen sein.
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4: Mit Gisa Weber, guten Tag. Kanzler Merz nennt den G7-Gipfel in Frankreich einen Erfolg. Man sei einem Frieden ein Stück näher gekommen, sowohl im Iran als auch in der Ukraine, so Merz. Die Unterstützung der Ukraine durch die westlichen Verbündeten beschreibt er als so stark wie noch nie. Die Innenminister der Länder diskutieren darüber, Sozialleistungen für EU-Ausländer zu kürzen. Laut Bild soll es schwieriger für sie werden, etwa an Bürgergeld zu kommen. Thema bei der Innenministerkonferenz ist auch die Frage, wie man Sozialleistungsbetrügern besser auf die Schliche kommt. Da soll künftig KI helfen. Bargeldlos zahlen wird für viele Menschen in Deutschland immer wichtiger. 84% sagen jetzt in einer Bitkom-Umfrage, alle Geschäfte sollten verpflichtet sein, immer mindestens eine elektronische Bezahlmöglichkeit anzubieten. Viele benutzen Bargeld auch nur noch aus Sorge, nicht digital bezahlen zu können. Der V-Pass bei Adidas ist vorbei. Deutschland-Trikots mit Undav, Pavlovic oder Havertz drauf können wieder bestellt werden. Das war zwischenzeitlich nicht möglich, weil Adidas der Buchstabe V ausgegangen war. Grund war die ungewohnt hohe Nachfrage.
5: Verkehr. Wir schauen auf die A99 Westumfahrung Richtung Nürnberg zwischen Dreieck München Südwest und Dreieck Allach. 10 Kilometer Stau und vor dem Tunnel Aubing. Hier sind Blockabfertigungen. Er staut sich auf der A99 Westumfahrung Richtung Linder zwischen der Herberg und Dreieck Allach. Dann ein kurzer Blick auf die A9 München Richtung Nürnberg zwischen Manching und Denkendorf. 15 Kilometer Stau. Viel los auf der B471 Garching Richtung Fürstenfeldbruck zwischen Lustheim und Karlsfeld und auf dem Ring. Da geht's zu.
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5: Moyerli, danke schön fürs Melden. Iflandstraße wird geblitzt, außerdem auf der Pippinger Straße und Heinrich-Wieland-Straße. Macht's wie Moyerli, klingelt durch. 089-393-393.
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5: Das Wetter heute voll okay, würde ich sagen. Morgen wird's dann bombastisch heiß, Leute. Boah, ich sag's nur, 31 Grad, Sonnenschein pur und am Freitag über 33 Grad. Jetzt für euch Somber, hier ist Homewrecker bei Energy mit den besten und Hits.

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2: Auf der B2 Donauwörth Richtung Augsburg zwischen Donauwörth Nord, Berger Kreuz und Donauwörth Süd Nordheim kommt euch ein Geisterfahrer unterwegs. Bitte, bitte Obacht geben. A99 Westumfahrung Richtung Nürnberg zwischen Dreieck München Südwest und Dreieck Allach 10 Kilometer Stau. Er staut sich auf der A99 Westumfahrung Richtung Lindau zwischen Neuherberg und Dreieck Allach. Viel, viel los auf der A9 München Richtung Nürnberg zwischen Manching und Denkendorf. Und wie immer Stop and Go auf dem Ring. Gerade frisch reingekommen auf der A99 Ostumfahrung Richtung Nürnberg zwischen Rastplatz Aschheim und Kreuz München Nord. Hier hat's gekracht.
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2: Nina, danke schön fürs Anrufen. Pippinger Straße, Dreiskerzone wird geblitzt auf der Iffland, Heinrich Wieland und Friedenstraße. Seht ihr was? Ruft einfach durch 089 393 393.
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2: Das Wetter von heute absolut okay. Das Wetter von morgen bombastisch. Sonnenschein pur, das Ganze bei 31 Grad und am Freitag wird's noch heißer.
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Hier ist Norma Jean Martin mit Encore bei Energy, immer die besten Hits.

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0: Flow mit Leak It hört ihr gleich. Jetzt erstmal Fever Dream. Hier ist Alex Warren.

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Eine perfekte Nummer, die Bock macht auf Sport. Jetzt nicht bei mir, vielleicht bei euch. Hier ist Flo mit Leake It bei Energy. 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Nochmal ein bisschen fleißig sein und dann geht's rein in den Feierabend.

0: dass ihr mit dabei seid. Hier ist Energy.
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0: Mit Selina.

0: Bank. Viele hoffen ja noch, dass der Galeria Kaufhof am Rotkreuzplatz irgendwie erhalten bleibt. Jetzt gibt's aber neue Pläne für das Gebäude. Das soll bis 2030 komplett umgebaut werden. Geplant sind Einzelhandel im Erdgeschoss, dazu Büros, rund 80 Wohnungen und ein Hotel mit Dachterrasse. Die neuen Eigentümer sprechen von einem guten Mix, der auch im Bezirksausschuss gut ankommt. Der aktuelle Galeria-Mietvertrag läuft noch bis Mitte 2027. Danach könnte der Umbau dann starten.
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2: Mit Gisa Weber, guten Tag. Die G7-Staaten sind sich nach ihrem Gipfel in Evian einig wie selten. Vor allem, was die Unterstützung der Ukraine angeht. Laut Kanzler Merz gibt es zum ersten Mal, seitdem Donald Trump US-Präsident ist, eine gemeinsame Erklärung nach einem G7-Gipfel. Man sei sich einig, den Druck auf Russland zu erhöhen. Zivilschutz und Sozialleistungen, darum geht es ab heute bei der Innenministerkonferenz. Die Minister beraten, wie sich Deutschland besser für Krisen rüstet. Etwa, was die Versorgung der Bevölkerung angeht. Andererseits steht zur Debatte, die Sozialleistungen für EU-Ausländer zu kürzen. Runtergerechnet 24 judenfeindliche Vorfälle pro Tag haben Meldestellen in ganz Deutschland letztes Jahr registriert. Damit bleiben die Zahlen weiter auf einem hohen Niveau. Antisemitismus droht sich zu normalisieren, heißt es vom Bundesverband der Meldestellen. Die Fußball-WM lockt nicht nur hier bei uns viele Menschen vor den Fernseher, sondern auch in den Gastgeberländern. Das Auftaktspiel der USA verfolgten über 27 Millionen Amerikaner. So viele wie noch nie bei einem Fußballspiel im US-TV.
3: Verkehr. So, ihr Lieben, wir schauen auf die A99 Westumfahrung Richtung Nürnberg. Zwischen Dreieck München Südwest und Dreieck Allach ist sehr viel los. Dann staut es sich. A99 Westumfahrung Richtung Linda zwischen Neuherbeck und Dreieck Allach. Super viel Stau auf der A9 München Richtung Nürnberg zwischen Manching und Denkendorf. Außerdem auf der A99 Ostumfahrung Richtung Nürnberg zwischen Rastplatz Aschheim und Kreuz München Nord. Wie immer sehr viel los auf dem Ring. Wir kennen's alle.
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3: Paul, danke schön fürs Anrufen. Und Christian, Pippinger Straße, 30er-Zone wird geblitzt auf der Heinrich-Wieland- und Iflandstraße. Seht ihr was? Raus damit, her damit, 089-393-393.
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3: Immer noch 25 Grad. Ja, und morgen wird es noch viel heißer. Über 31 Grad mit Sonnenschein, so auch am Freitag. Und jetzt habe ich für euch eine brandneue Nummer. Hier ist Dermot Kennedy. Mit Funeral bei Energy immer die besten und Hits. Eine Nummer, die voll unter die Haut.

0: Gute. Schönen Mittwoch, ihr seid bei Energy mit den besten an Hits.
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10: Nur ein wenig Stop-and-Go aufbringen, ansonsten passt alles.
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10: Tina, danke schön fürs Melden und Linus. Obermenzing, Pippinger Straße, 30er Zone wird geblitzt. Bogenhausen, Iflandstraße und Heinrich-Wieland-Straße in Trudering. Seht ihr was? Ruft durch. 089 93 3 93
11: 3. 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
10: Ab morgen wird es nochmal viel, viel heißer. Über 31 Grad mit Sonnenschein. Und am Freitag, Samstag und Sonntag bis zu 33 Grad.
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0: Gleich vor euren Feierabend, Gracie Abrams mit Hit the Wall. Aber jetzt erstmal Jüste, hier ist Turn the Lights Off.

Rein geht's in den Feierabend mit Gracie Abrams. Und in einem Monat ist es soweit. Am 17. Juli wird ihr neues Album erscheinen, Daughter from Hell. Und diese Nummer darf nicht fehlen. Hier ist Hit the Wall bei Energy. Immer die besten und Hits. Servus.

0: chilligen Feierabend wünsche ich euch. Ihr seid bei Energy, so schön, dass ihr mit dabei seid. Hier ist eure Sunny.
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1: Eine Stunde und 10 Minuten. Wie lange braucht jetzt die Familie mit 4 Kindern? Wer das weiß, wählt bitte die 0137 90 30 200. Hoffe, sind hier nicht allein auf weiter Flur. 0137 90 30 200. 50 Cent aus allen deutschen Netzen. Wir sind nicht allein auf weiter Flur. Der Robin ist ja auch da. Ich grüße dich.
2: Hallo. Ja, ich muss einen bekannten Lyriker der Neuzeit gerade mal schnell zitieren, nämlich den H.B. Baxter, der gesagt ist, everybody on the floor.
1: So. Oh Gott. Ja. So. Ah, es wird schon wieder schwierig. Hier, ganz schnell die Frage für 100 Euro. Was kommt raus?
3: Eine Familie mit 2 Kindern benötigt für eine Fahrt von Ort A nach Ort B 1 Stunde und 10 Minuten. Berechnen Sie die Fahrtzeit für eine Familie mit 4 Kindern.
1: Tja, und wer das weiß, der gewinnt die 100 Euro unter der 0137 90 30 200. 0137 90 30 200. 50 Cent aus allen deutschen Netzen. Wann darf man sich auf die 100 Euro eigentlich freuen, Robin?
2: Heute. Das ist ja schön.
1: Yo. Alba. Durchgestellt live mit dem Chance-Button. Hallo, wer ist da?
4: Hallöchen, Tayo hier. Grüßt euch.
1: Was kommt raus?
4: Na, die gleiche Zeit.
1: Das ist natürlich richtig. Herzlichen Glückwunsch. 100 Euro gewonnen. Und damit machen wir direkt weiter mit den nächsten 100 Euro, die du live hier im Radio gewinnen kannst. Und zwar für diese Frage.
3: Wenn 5 Hennen in 5 Tagen 5 Eier legen, wie viele Eier legen dann 10 Hähne in 10 Tagen?
1: Also, wenn 5 Hennen in 5 Tagen 5 Eier legen, wie viele Eier legen dann 10 Hähne in 10 Tagen? Ich hoffe, jetzt ist alles in Ordnung. Ich glaube, wir hatten ein paar kleine technische Probleme zu Beginn. Jetzt scheint wieder alles zu funktionieren. Du kannst 100 Euro gewinnen, netto und steuerfrei. Das Geld sogar noch heute Abend bei dir auf deinem Bankkonto. Also noch bevor das nächste Wochenende richtig sonnig und heiß wird. Was kommt hier raus?
3: Wenn 5 Hennen in 5 Tagen 5 Eier legen, wie viele Eier legen dann 10 Hähne in 10 Tagen?
1: 0137 90 30 200 ist die Gewinnernummer. 0137 90 30 200. 50 Cent aus allen deutschen Netzen. Ja, läuft. Hier nochmal die Frage.
3: Wenn 5 Hennen in 5 Tagen 5 Eier legen, wie viele Eier legen dann 10 Hähne in 10 Tagen?
1: Und Robin bleibt dabei, man darf sich auf die 100 Euro noch heute Abend freuen, oder?
2: Du, super, der Tayo ist gerade voll abgegangen am Phone. Ich sag dir, der hat sich so, du konntest gar nicht glauben. Und jetzt bist du dran. Jetzt ruf ganz schnell an, hol dir doch die nächsten 100 Euro.
1: Auch du kannst abgehen am Phone. Aber nicht Sandra, die war nämlich in der vorhergehenden Sendung schon mal da und meinte das. Was kommt raus?
5: Ja, 100 Eier.
1: Bist dir sicher? 100 Eier?
5: Ja.
1: 1000-prozentig, 100 Eier?
5: Ja.
1: Es sind nicht 100 Eier. Ich weiß, bestimmt hast du 10 mal 10 gerechnet. Passt nicht auf diese Frage, Robin.
2: Nee, pass auf, ich verdoppel von 100 auf 200 Euro, aber ganz schnell jetzt 200 Euro für dich.
1: Und hier nochmal die Frage an diesem Mittwochfeierabend. Wenn 5 Hennen in 5 Tagen 5 Eier legen, wie viele Eier legen dann 10 Hähne in 10 Tagen? Und jetzt brauchen wir bitte die richtige Lösung, weil dann gibt es dafür wirklich, ohne Quatsch, 200 Euro mit der 0137 90 30 200. 0137 90 30 200. 50 Cent aus allen deutschen Netzen. Hier nochmal die Frage: Doppelter Gewinn mittlerweile, was kommt raus?
3: Wenn 5 Hennen in 5 Tagen 5 Eier legen, wie viele Eier legen dann 10 Hähne in 10 Tagen?
1: So, leg das richtige Ei. Komm zu uns mit der 0137 90 30 200. 50 Cent aus allen deutschen Netzen. Robin, danke für die 200 Euro. Die hat man auch heute Abend schon auf dem Konto.
2: Alles heute auf dem Konto. Aber es muss jetzt mal fix, es muss schnell gehen. Hol dir jetzt das Geld.
1: Wie viele Eier legen die Hähne? Simone meinte in einer anderen Sendung leider auch schon mal das. Was hast du raus, Simone?
6: Also ich habe 1000 Eier raus.
1: 1000 Eier legen die Hähne. Warum,
6: ja.
1: Warum?
6: Na, 10 mal 10 mal 10.
1: Ja. Hör bitte auch.

0: Nochmal ganz genau hin, bitte.
1: Ah nee, also wirklich, es sind nicht 1000 Eier und auch nicht 100. Robin.
2: Nee, was ist denn hier los? Also jetzt pass auf, nochmal 100 Euro obendrauf. Wir machen 300 Euro jetzt für dich.
1: 300 Euro live im Cash-Quiz zu gewinnen. 5 Minuten nach 6:30. Was kommt hier bitte raus? Wir haben die Sendung begonnen mit ein paar technischen Schwierigkeiten. Aber jetzt geht's anscheinend weiter mit Schwierigkeiten bei der Quizfrage. Was kommt hier raus? Was ist die einzig wahre Antwort, bitte?
3: Wenn 5 Hennen in 5 Tagen 5 Eier legen, wie viele Eier legen dann 10 Hähne in 10 Tagen?
1: 0137 90 30 200. 0137 90 30 200. 50 Cent aus allen deutschen Netzen. Danke für die 300 Euro, Robin. Aber ist auch schon mehr, als wir eigentlich gesagt haben, ne?
2: Ja, das ist, aber weißt du, es ist immer noch nicht genug.
1: Was?
2: Es ist noch nicht genug, es ist noch lange nicht genug, es ist noch keiner da.
1: Bald genug von dir.
2: Ich knall hier jetzt nochmal nicht 100, sondern 200 Ocken obendrauf. Runde Summe 500
1: nee.
2: Euro. Der
1: Runde
2: Quatsch. Muss ins Eckige jetzt. Das heißt 500 Euro für dich. So.
1: Ja. 500 Euro jetzt zu gewinnen. Wie viele Eier legen die 10 Hähne in 10 Tagen? 0137 90 30 200. Bitte jetzt auflösen. Wir sind gerade jetzt auf Gewinnersuche. 0137 90 30 200. 50 Cent aus allen deutschen Netzen. Ja, und die 500 Euro werden rausgehen. Aber nicht an Roland, der meinte in der vorhergehenden Sendung das. Und jetzt bitte, was kommt raus bei der Frage?
4: Das sind dann auch 5 Eier.
1: Was? Das sind auch 5 Eier? 5?
4: Ja.
1: Also es bleibt bei 5 Eiern. Nee, das ist...
5: Nee,
1: Freunde, nein. Warum sollte es dann bei 5 Eiern bleiben, Roland? Ich verstehe die Antwort nicht. Warum sollte es bei 5 Eiern bleiben? Hört euch bitte den Rest der Frage noch an. Robin, lass es uns dann auch wirklich... Ist gut jetzt, es ist einfach gut jetzt.
2: Hör doch, der Roland war total überrascht und überfordert. Der hat dann einfach 5 gesagt. Wir machen jetzt Folgendes, wir machen 6. Nämlich 600 Euro Garantiegewinn für dich.
1: Live-Cash-Quiz am Mittwochfeierabend. Hat bitte irgendwer die Güte, das Ding hier aufzulösen? Wir gucken gerade alle Fußball. Ich weiß es nicht. 0137 90 30 200. 0137 90 30 200. 50 Cent aus allen deutschen Netzen. Wenn 5 Hennen in 5 Tagen 5 Eier legen, ja, wie viele Eier legen dann 10 Hähne in 10 Tagen? Mit Leitung 2. Bist du übrigens live bei uns in der Show und kannst das ganze Geld gewinnen. Es ist kein Quatsch, es ist keine Quatschveranstaltung. Das Geld wird rausgehen, aber wir brauchen die Lösung. Robin, ist da wer?
2: Da ist noch niemand. Das ist doch nicht zu fassen. Was ist denn hier los? Ich lege jetzt nochmal 150 Euro obendrauf. Das gibt's doch gar nicht. 750 Euro für die Person, die jetzt die richtige Lösung sagt. Ist da jemand? Hallo?
1: 750 Euro heute gewinnen, heute kassieren per Echtzeitüberweisung. Heute auf dem Konto 0137 90 30 200. Es ist so krass, 0137 90 30 200. 50 Cent aus allen deutschen Netzen. Bitte mach's auch nicht wie Wolfgang, der meinte in einer anderen Sendung auch schon mal das. Wissen Sie, was rauskommt?
6: Ich sage jetzt 10 Eier.
1: Oh, da war gerade ein bisschen Funkproblem. Was haben Sie raus, bitte?
6: Ich sage 10 Eier.
1: 10 Eier? Wolfgang, hören Sie sich bitte die Frage auch nochmal ganz in Ruhe an. Das stimmt nämlich nicht. Wie viele Eier legen die Hähne, bitte? Robin,
2: wir schenken hier komplett ein. Nee, wir schenken komplett ein. Wenn es einer raus hat, dann kriegt er nicht 850, nicht 900, nicht 950. Du kriegst glatte 1.000 Euro heute jetzt auf dein Konto. 1.000 Euro für die Person, die jetzt die richtige Lösung nennt. Jetzt reicht's.
1: Und bitte die schnellste Person mit der schnellsten Wahl der Telefonnummer jetzt zu uns kommen und auflösen für 1.000 Euro. 0137 90 30 200. Wir brauchen jetzt bitte die richtige Lösung. Es kann echt nicht wahr sein. 0137 90 30 200. 50 Cent aus allen deutschen Netzen. Die Frage, sie lautet immer noch und viel zu lange mittlerweile.
3: Wenn 5 Hennen in 5 Tagen 5 Eier legen, wie viele Eier legen dann 10 Hähne in 10 Tagen?
1: Wir sind mittlerweile bei einer Gewinnsumme von 1.000 Euro netto und steuerfrei. Das Geld hast du und es bleibt dabei ja, Robin, heute Abend auf dem Konto noch, oder?
2: Ja, nee, wir haben keine Zeit mehr. Adri, die Regie macht Druck. Wir machen jetzt Folgendes. Zu Leitung 2 noch Glücksleitung 3. Ganz schnell dazu. Ich verdoppel jetzt die Gewinnchance für denjenigen, der raus hat. 1.000 Euro doppelte Gewinnchance. So.
1: Es sind jetzt, Achtung, es sind jetzt 2 Studioleitungen geöffnet. 2 Leitungen sind offen. Eine von diesen beiden Leitungen treffen. Du kommst jetzt um 18.40 Uhr direkt zu uns in die Sendung rein. Lösung nennen, 1.000 Euro gewinnen. Boah. Unter der 0137 90 30 200.

0: hat. Bei der Frage kommen immer wieder falsche Antworten. Ich werde es nie verstehen. 0137 90 30 200. 50 Cent aus allen deutschen Netzen. Wenn 5 Hennen in 5 Tagen 5 Eier legen, wie viele Eier legen dann 10 Hähne in 10 Tagen? Richtige Lösung bringt 1000 Euro heute Abend auf dem Konto. Mit Leitung 2 bist du live hier in der Show. Es ist noch keiner da. Mit Leitung 3 bist du auch live hier in der Show. Hat schon jemand eine der beiden Leitungen getroffen, Robin?
1: Ich verdoppel nochmal, weil noch niemand da ist. Noch die 9 und 10 mit dazu. Boah, das ist mittlerweile die krasse vierfache Gewinnchance auf 1000 Euro jetzt für dich.
0: 1000 Euro. 1000 Euro, das Geld wird rausgehen. Leitung 2 ist offen, Leitung 3 ist offen, die 9 und die 10. Eine davon treffen. Lösung nennen, du hast das Geld ganz sicher. Heute Abend auf dem Konto. 0137 90 30 200. Klingelt immer noch nicht. 0137 90 30 200. 50 Cent aus allen deutschen Netzen. Wenn 5 Hennen in 5 Tagen 5 Eier legen, wie viele Eier legen dann 10 Hähne in 10 Tagen? Sandra meinte 100. Simone kam da schon mal auf 1000. Roland meinte, es bleibt bei 5 Eiern. Ich weiß nicht, wie man auf solche Lösungen kommt. Robin, 18.42 Uhr. Die Regie zählt uns auch schon an. Ich weiß nicht, was ich noch machen soll.
1: Okay, pass auf.
0: Ich gucke alle Fußball.
1: Nee, ich tue ein letztes Mal verdoppeln. Jetzt sei nicht verzweifelt, es wird gut, Ari. Ich verspreche dir, alles wird gut. Ich verdoppel ein letztes Mal. Robin ist da und wird es retten. Achtfache Gewinnchance mit der 14, 15, 16 und 17 liegen direkt nebeneinander. Jetzt schnapp dir die 1000 Euro, bitte.
0: Es sind jetzt keine 1, 2, keine 3, keine 4. Es sind jetzt 8 Leitungen offen. Eine davon treffen. Du kommst, Halleluja, sofort zu uns in die Show rein. Und kannst bei richtiger Lösung 1000 Euro gewinnen unter der 0137 90 30 200 0137 90 30 200 50 Cent aus allen deutschen Netzen. Die Frage, die 1000 Euro Frage. Wir sind mittlerweile wirklich bei diesem Niveau angekommen. 1000 Euro Frage, sie lautet:
2: Wenn 5 Hennen in 5 Tagen 5 Eier legen, wie viele Eier legen dann 10 Hähne in 10 Tagen?
0: Und die richtige Lösung braucht's bitte jetzt. Achtung, 18.43 Uhr. Die Sendung hier ist gleich vorbei. Ihr habt den Sender eingeschaltet, um Musik zu hören. Wir wollen auch wieder Musik hören. Problem ist, es ist noch keiner da mit der richtigen Lösung. Also wenn irgendwer weiß, was hier rauskommt, oder ich weiß nicht, ob alle Fußball gucken, aber einer, der gerade am Radio ist und weiß, was mit den Hähnen und den Hennen rauskommt, muss das Ding bitte für 1000 Euro auflösen. Robin, du siehst es auch, die Kollegen aus der Regie werden langsam schon richtig ungeduldig.
1: Deswegen mache ich die 10 jetzt voll. Boah. Zehnfache Gewinnchance mit der 25 und 26. 1000 Euro müssen jetzt hier raus. So.
0: 10 Leitungen jetzt offen. So, und das ist jetzt unsere Maßnahme. 10 Studioleitungen sind für dich geöffnet. 1000 Euro kannst du gewinnen. Und das ist jetzt die Gewinnernummer in den letzten Sekunden dieser Sendung. Und dann können wir auch nichts mehr machen. Großes Finale läuft. Bitte jetzt die Lösung nennen. 1000 Euro, das Geld wird rausgehen. Es wird auf jeden Fall einen Gewinner geben. Aber wir brauchen die richtige Lösung. Jetzt unter der 0137 90 30 200. 0137 90 30 200 50 Cent aus allen deutschen Netzen. Was kommt hier raus?
2: Wenn 5 Hennen in 5 Tagen 5 Eier legen, wie viele Eier legen dann 10 Hähne in 10 Tagen?
0: Okay, Robin, also die Kollegen aus der Regie sagen, dass jetzt gleich in 120 Sekunden Schluss ist und da kann ich auch nichts mehr machen. Also ist jetzt vorbei. Die Sendung ist finito, aus, vorbei. Was machen wir?
1: Also letzte Amtshandlung jetzt von mir. Ich gebe noch die 34, 35, 36 mit dazu. Dann haben wir die unfassbare, oftmals kopierte, doch niemals erreichte. Boah. 13-fache Gewinnchance, jetzt oder nie.
0: Es sind jetzt 13 Studioleitungen geöffnet. Die letzten 120 Sekunden dieser Sendung brechen an. Wer weiß, was rauskommt? 1000 Euro am 17. Juni gewinnen und das unter der 0137 90 30 200. Letzte Musik läuft und jetzt muss es klingeln. Wir haben keine andere Möglichkeit mehr. 0137 90 30 200 50 Cent aus allen deutschen Netzen. Keine 110 Sekunden mehr. Das letzte Mal für heute die Frage, bei der wir in der Vergangenheit leider so viele falsche Antworten gehört haben.
2: Wenn 5 Hennen in 5 Tagen 5 Eier legen, wie viele Eier legen dann 10 Hähne in 10 Tagen?
0: Richtige Lösung bringt richtige 1000 Euro. Es bleibt dabei, noch heute Abend auf dem Konto, oder?
1: Ja. Noch heute Abend auf dem Konto. Jetzt oder nie, du

0: Wusste, jetzt gleich gibt's Musik, jetzt gibt's Geld.
1: Gleich in 90 Sekunden läuft die Musik. 0137 90 30 200. In 80 Sekunden läuft Musik, es muss vorher klingeln, es wird vorher klingeln. 0137 90 30 200. 50 Cent aus allen deutschen Netzen. Und wenn du gleich unsere Stimme im Telefon hörst, dann bitte nicht auflegen, du hast die 13. Du hast die 13-fache

0: Wo bin ich? Jetzt oder nie, nimm dir das Geld mit.
1: Wie viele Eier legen die 10 Hähne in 10 Tagen? 0137 90 30 200 ist die Gewinnernummer. Keine 30 Sekunden mehr. Kann uns irgendwer bitte mit den Hähnen und den Hennen hier aushelfen? 0137 90 30 200. 50 Cent aus allen deutschen Netzen. Es sind 13 Studioleitungen geöffnet. Eine davon treffen und du kommst direkt zu uns ohne Umwege in die Show rein und kannst dir die 1000 Euro gewinnen. Durchgestellt. Wer ist denn da bitte? Hallo? Hallo?
2: Hallo?
1: Ja, deine Lösung bitte.
2: Hallo?
1: Ja.
2: Hörst du mich?
1: Ja, die Lösung bitte.
2: 20 Eier wären richtig.
1: Nee, Hähne legen doch keine Eier. Unter allen, die gerade angerufen haben, werden die 1000 Euro verlost, wenn es gleich klingelt, rangehen.
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so schön, dass ihr mit dabei seid. Ganz am Anfang hat er Coverversionen hochgeladen auf YouTube und wurde so berühmt. Ich rede von Michael Schulte, mittlerweile ein Oberstar. Hier ist er mit Love Sick bei Energy. 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Hier ist eure Sunny.

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0: Gleich vor euren Feierabend Norma Jean Martin mit Encore. Aber jetzt erstmal Kygo und Khalid, Save My Love.

0: rein geht's in den Feierabend mit Normal Jean Martin. Hier ist Encore bei Energy immer die besten an Hits. So schön, dass ihr mit dabei seid, Leute. Jetzt heißt es aufdrehen, ganz laut.
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0: Leute, nice, dass ihr mit am Start seid. Ihr seid bei Energy immer die besten neuen Hits. Hallo.
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8: Mit Selina Bank. Viele hoffen ja noch, dass der Galeria-Kaufhof am Rotkreuzplatz irgendwie erhalten bleibt. Jetzt gibt's aber neue Pläne für das Gebäude. Das soll bis 2030 komplett umgebaut werden. Geplant sind Einzelhandel im Erdgeschoss, dazu Büros, rund 80 Wohnungen und ein Hotel mit Dachterrasse. Die neuen Eigentümer sprechen von einem guten Mix, der auch im Bezirksausschuss gut ankommt. Der aktuelle Galeria-Mietvertrag läuft noch bis Mitte 2027. Danach könnte der Umbau dann starten.
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9: Mit Gisa Weber, guten Abend. Unabhängiger von China werden. Dieses Ziel haben sich die G7-Staaten bei ihrem Gipfel in Frankreich gesetzt. China ist ja weltweit Hauptlieferant von seltenen Erden und die werden für fast alle Technikprodukte vom Smartphone bis zur Rakete gebraucht. Strategien für mehr Unabhängigkeit sollen jetzt entwickelt werden. Zivilschutz und Sozialleistungen, darum geht es ab heute bei der Innenministerkonferenz. Die Minister beraten, wie sich Deutschland besser für Krisen rüstet, etwa was die Versorgung der Bevölkerung angeht. Andererseits steht zur Debatte, die Sozialleistungen für EU-Ausländer zu kürzen. Norwegens Kronprinzessin Mette Marit hat eine Spenderlunge bekommen. Die Operation ist laut Königshaus erfolgreich verlaufen. Die 52-Jährige leidet seit 2018 an einer unheilbaren Lungenkrankheit. Sie muss noch mehrere Wochen im Krankenhaus bleiben. Fußball-Bundesligist RB Leipzig trennt sich von Trainer Ole Werner. Das hat der Club jetzt mitgeteilt. Zuvor hatte es Berichte über einen Streit zwischen ihm und Red Bull-Fußball-Boss Jürgen Klopp gegeben. Werner hatte die Leipziger zuletzt zurück in die Champions League geführt. Sein Nachfolger steht noch nicht fest.
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0: So, ihr Lieben, wir schauen direkt auf den Ring. Wie immer super viel los. Es staut sich.
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0: Julie, danke schön fürs Anrufen. Geblitzt wird auf der Pippinger Straße, Dreiskerzone. Dann Heinrich, Wieland und Iflandstraße. Danke, Linda. Kommt irgendwas dazu? Ruft einfach durch 089 93 3 93
1: 3. Wetter.
0: Kopfwehwetter. Ich habe auf jeden Fall starke Kopfschmerzen. Ja, es drückt ordentlich. Morgen 31 Grad, also es wird auf jeden Fall viel, viel heißer bei uns in der City mit Sonnenschein. Und am Freitag über 33 Grad. Jetzt für euch Somber. Hier ist Homebreaker bei Energy mit den besten und Hits. Und ihr könnt 2.000 Euro gewinnen. Und zwar zum Shoppen. Wie? Dazu gleich mehr.

0: Nice, dass ihr mit dabei seid. Ihr seid bei Energy mit den besten und Hits.
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0: Tina, danke schön fürs Melden. Und Linus, Obermenzing, Pippinger Straße, Dreiskerzone wird geblitzt, Bogenhausen, Iflandstraße und Heinrich-Wieland-Straße in Trudering. Seht ihr was? Ruft durch. 089 93 3 93
1: 3. Wetter.
0: Ab morgen wird es nochmal viel, viel heißer. Über 31 Grad mit Sonnenschein. Und am Freitag, Samstag und Sonntag bis zu 33 Grad.
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um 20 Uhr an diesem Mittwoch, nachdem wir gestern ja auch die Franzosen jetzt zum ersten Mal bei dieser WM geschaut haben, haben wir so ein bisschen Respekt davor und wollen denen natürlich aus dem Weg gehen. Wie jetzt die Konstellation aber ist, wer Gruppen Erster, Gruppen Zweiter, Gruppen Dritter, Gruppen Elfter werden muss, das haben wir versucht mal für euch alle verständlich zusammenzufassen. Gleich vor jetzt aber noch Bebe Rexha, ganz eindeutig mit New Religion und immer den besten neuen Hits.

Eurus Energies an bei euch an diesem Mittwoch. Wie können wir Frankreich aus dem Weg gehen? Die klügsten Köpfe von Energy haben den Turnierbaum jetzt mal endlich durchgespielt. Es geht ja um die 6 Drittbesten aus Gruppe L, X, Y, Z. Niemand weiß so ganz genau, wie der Turnierbaum eigentlich so aussieht. Aber eigentlich ist es ziemlich einfach. Passt auf, wenn Frankreich im nächsten Spiel gegen Norwegen in der zweiten Halbzeit Erling Haaland im Kabinentrakt mit offenen Haaren sieht und Deutschland dagegen im Parallelspiel gegen die Elfen in der zweiten Trinkpause, und das ist wichtig, ein blaues Powerade in den Rachen gespült bekommt, dann darf Dr. Kongo gegen Portugal keine Diagnose stellen. Ansonsten kommen wir im 16. Finale schon gegen Mbappé und Co. zum Einsatz. Wenn wir aber in der ersten Trinkpause rotes Powerade bekommen, dann spielen wir gegen Messi erst im Viertelfinale. Und somit müsste eigentlich alles klar sein.

Chris, das ist Randy. Haben wir jetzt hier bei Energy, der Brite, bei dem der Puls allmählich so langsam nach oben schnellt. Seine Engländer treten ja heute ein bei der WM, spielen gegen Kroatien ab 22 Uhr. Und somit wissen auch dann die Briten, ja übrigens angeführt durch den deutschen Trainer Thomas Tuchel, wo die Reise so allmählich hingehen wird. Good old days, Chris, das ist Randy. 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

0: Immer die besten neuen Hits. Hört euch hier bei Energy gleich mit Tyler für euch. Außerdem Nico Santos und Milo macht den Anfang.
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0: Vor ein paar Jahren gab es mal den Trend, was kann man beim Sex und beim Festival sagen? Das ist Schnee von gestern. Wir schauen, was man auf dem Fußballfeld und auf dem Festival sagen kann. Und meine liebe Kollegin Anna Gutenmorgen hat sich mal das Gedankenexperiment erlaubt, wie es denn wohl so wäre, einen Schiedsrichter auf dem Festivalgelände zu haben.
1: Nummer 1. Musik im Zelt. Also wenn du nicht genug bekommen kannst von Musik, okay, aber dann bleib bei den Bühnen und fang nicht an, in deinem Zelt nochmal die Mucke laut zu machen. Die Menschen wollen auch mal schlafen. Ganz klar. Rote Karte. Zweitens, Handyzeit. Hör auf, ständig auf dein Handy zu glotzen, obwohl du gerade an einer Megabühne bist und alle Leute um dich rum das Leben genießen. Gib für mich eine klare Verwarnung. Gelbe Karte. Drittens, Zeitspiel auf dem Klo. Ey, gerade auf einem Festival heißt es, auf Toilette macht man zack, zack, so schnell wie möglich. Da warten noch hunderte andere. Also, rein da, draufsetzen und ciao, Kakao. Alles, was länger dauert, ist ganz klar rote Karte.
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0: immer die besten neuen Hits hier bei Energy. Gleich mit Bibi Rexha für euch. Außerdem Dermot Kennedy und Kamerad macht den Anfang.
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David Guetta hören wir jetzt hier bei Energy, der ja ein Faible dafür hat, mit Frauen öfter als nur einmal zusammenzuarbeiten, wenn das eine fruchtbare Arbeit war. Bei Sia natürlich ganz zuvorderst schon 7-mal gemeinsam gearbeitet, aber auch Bebe Rexha ist auf dem besten Weg dorthin. Einmal gemeinsam mit J Balvin und David Guetta gearbeitet, dann vor ein paar Jahren mit David Guetta alleine und jetzt zum dritten Mal. Sad Girls heißt der Song, wird immer den besten neuen Hits.

0: Julian.
1: Um 21 Uhr an diesem Mittwoch, an dem wir der nicht unwichtigen Frage gleich nachgehen werden, ob man wirklich Geld zurück im Urlaub bekommt, wenn die Liegen immer mit Handtüchern reserviert sind. Spoiler, die Antwort wird euch gefallen und überraschen. Vorher jetzt aber noch Harry Styles mit American Girls und immer den besten neuen Hits.

0: Mein lieber Kollege Mani, er steht in den Startlöchern, oben auf der Showtreppe mit seinen Chippendale-Hosen und eingecremten Oberkörper. Geht er die Showtreppe runter für diese Rubrik hier.
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0: Und zack, rastet sie vom Leib. Hallo Armani.
2: Servus.
0: Armani, folgende Aussage für dich heute dabei. Aha. Wenn im Urlaub zu viele Liegen am Pool mit Handtüchern reserviert sind, kriegt man Geld zurück. Fakt oder Fake?
2: Nein, das kann niemals stimmen. Das kann niemals stimmen, weil ich habe schon oft das Problem gehabt, dass alles reserviert war mit Handtüchern.
0: Lauter Deutsche. Ja. Also ich sag mal so, Armani, da hast du vielleicht nicht genug geklagt. Wenn im Urlaub zu viele Liegen am Pool mit Handtüchern reserviert sind, kriegt man das Geld zurück. Ist tatsächlich ein Fakt. Da hat jemand nämlich gegen den Reiseveranstalter geklagt und gewonnen. Es gab dann einfach 15% des Preises zurück, weil halt am Pool dauerhaft gar nichts frei gewesen ist. Teilweise sind die Leute wohl gar nicht da gewesen, nur ihr Handtuch. Und ich sag mal so, wenn ich das höre, bekomme ich wirklich Gänsehaut. Denn das passiert ja ganz oft, vor allem wenn wirklich ja Deutsche da sind. Das ist ja kein Klischee, ist tatsächlich so. Und dann graust mich schon immer. Mit meiner Frau und ich habe ich immer die Taktik und rede nur noch auf Englisch, weil ich dann auch gar keinen Bock habe, bei diesen handtuchdeutschen Touristen irgendwie ins Gespräch zu kommen.
2: Nee, ist ganz schlimm. Also deutsche Touristen sind wirklich die schlimmsten.
0: Ja. Also müsst ihr euch merken, wenn ihr im Urlaub seid, da sind viel zu viele Liegen mit Handtüchern reserviert, einfach mal den Reiseleiter verklagen. Ihr bekommt 15% des Geldes zurück. Danke, Mani. Und jetzt wieder zurück in den Anzug, mein Lieber. In den Showanzug.

Die sehr aufstrebende Popkünstlerin Nesta haben wir jetzt hier bei Energy, kommt ja aus Norwegen, hatte letztes Jahr so ihren großen Durchbruch mit dieser Indie-Pop-Single Maybe BF und jetzt beweist sie, dass sie kein One-Hit-Wonder ist. Yes, Girl, Nesta, immer die besten neuen Hits.

0: Immer die besten neuen Hits hier bei Energy. Gleich BTS für euch, außerdem Ray und Harrison macht den Anfang.
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110 Billiarden Kilometer. Energy ist an bei euch an diesem Mittwochabend mit wirklich guten Nachrichten. Es geht um diese wahnsinnige Zahl, denn es gibt eine neue Studie, die zeigt, unter der Erde gibt es ein riesiges Netzwerk an Pilzfäden. Das sind sogenannte Hyphen und die sind eben 110 Billiarden Kilometer lang. Also eine Zahl, die jetzt erstmal nichts sagend ist. Es wird ein bisschen deutlicher, 1 Milliarde Mal die Entfernung von der Erde bis zur Sonne. Das sind 110 Billiarden Kilometern. Und dass Pilze unterirdisch miteinander verbunden sind und sie vermutlich sogar kommunizieren können, das war in der Wissenschaft bekannt. Aber dass das Netzwerk so riesig ist, das ist neu. Und das ist wahnsinnig gut für uns, denn diese Pilzfäden transportieren jedes Jahr 4 Milliarden Tonnen CO2 in den Boden, was natürlich uns hilft, das Klima zu regulieren. Also, ich finde das, nennt mich jetzt naiv, ne? Aber wenn man sowas hört, ist man immer wieder begeistert von der Natur, dass die Natur einfach solche Dinge hervorbringt und wir dann immer dabei sind, alles zu zerstören. Ich will jetzt nicht klingen wie Bono, aber ich finde, gute Nachrichten sollte man trotzdem auch mal in die Welt tragen. Vor allen Dingen aktuell. Habt einen schönen Abend.

0: Immer die besten neuen Hits hört ihr hier bei Energy. Gleich hören wir zum allerersten Mal hier bei mir in der Sendung den ganz neuen Song von Michael Patrick Kelly gemeinsam mit Gentleman. Aha. Außerdem Teddy Swims und Tiffany Harris macht den Anfang.
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Das Wachbleiben, es hat sich doch gelohnt hier bei Energy. Denn wir hören jetzt zum allerersten Mal den ganz neuen Song von Michael Patrick Kelly gemeinsam mit Gentleman. Gentleman, absolute Legend in Deutschland, hat quasi so ein Fantasiegenre erfunden, nämlich deutscher Reggae, und ist damit seit fast drei Jahrzehnten so wahnsinnig.

0: Julian.
1: Um 22 Uhr an diesem Mittwoch freue ich mich sehr, dass ihr mit dabei seid. Hoffe, es geht euch gut. Gleich haben wir den neuen Song von Alex Warren. Vorher aber noch eine junge Nachwuchskünstlerin. Sie klingt sehr vielversprechend. Ich halte große Stücke auf sie. Schauen wir mal, ob sie eine große Karriere hinlegt. Ihr Name ist Taylor Swift. Elizabeth Taylor heißt der Song mit immer den besten neuen Hits.

Mittwochnacht hier bei Energy. Ich freue mich sehr, dass ihr mit dabei seid. Genießt nochmal so richtig heute die Länge des Tages. Ab morgen werden die Tage wieder kürzer. Ich traue es mich kaum auszusprechen, aber es ist wirklich so. Alex Warren, bei dem werden die Tage automatisch immer länger. Die Tage des Erfolgs. Ein toller Künstler aus den USA hat so ein bisschen das Klischee erfüllt, dass man erst so richtig großen Schmerz erfahren muss, um daraus dann große Kunst entstehen zu lassen. Schwierige Kindheit gehabt, Vater quasi kaum kennengelernt, Mutter drogenabhängig, hat ihn schnell aus dem Hause oder des Hauses verwiesen, hat dann auf der Straße gelebt kurz, war obdachlos und hat aus all dem Kraft irgendwie geschöpft. Ist nicht diesen Pfad des Ergebens gegangen, sondern hat all das genommen, hat dann auf YouTube Songs veröffentlicht und irgendwann kam dann Ordinary vor 2 Jahren raus. Großer, großer Erfolg und seitdem geht er diesen Pfad einfach weiter. Fever Dream, Alex Warren, hören wir jetzt immer die besten neuen Hits.

Aussies, hören wir jetzt hier bei Energy, die ein kleines Jubiläum feiert, worüber ich mich sehr freue, denn seit 10 Jahren mittlerweile lebt sie jetzt in Berlin, in unserer Hauptstadt, kommt ursprünglich aus Island, hat sie aber irgendwie

verliebt. In Berlin mag die Wege, die sie zu anderen Produzenten ja auch treibt, die kurzen Dienstwege, die Kreativität in dieser Stadt wabert. All das mag sie sehr gerne, weshalb sie jetzt auch ihr Kind hier zur Welt bringen wird. The Art of Letting Go, aus dies mit immer den besten neuen Hits.

0: Immer die besten neuen Hits hört euch hier bei Energy gleich mit Leonie für euch. Außerdem Felix Jähn und Somber macht den Anfang.
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0: Immer die besten neuen Hits hört euch hier bei Energy. Gleich Tom Gregory für euch. Außerdem Olivia Dean und Alex Warren macht den Anfang.
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5 vor 11 hier bei Energy, es ist spät geworden, Mittwochnacht, freue mich sehr, dass ihr mit dabei seid, hofft der Tag war für euch ein gelungener. Jetzt der Brite Tom Gregory, der das Schicksal mit so manch anderen Briten teilt, wie zum Beispiel ja auch Ray von Rayman, die in ihrer Heimat eigentlich kaum bekannt, aber dafür in Deutschland umso erfolgreicher sind. How It Was Before, Tom Gregory, immer die besten neuen Hits.

um 23 Uhr an diesem Mittwoch. Freue mich sehr, dass ihr mit dabei seid. Lasst uns jetzt die letzte Stunde des Tages noch ganz entspannt gemeinsam ausklingen. Gleich mit Bibi Rexha für euch den Anfang macht. Turn the Lights Off mit immer den besten neuen Hits.

0: Mein lieber Kollege Mani, er steht in den Startlöchern oben auf der Showtreppe mit seinen Chippendale-Hosen und eingecremten Oberkörper. Geht er die Showtreppe runter für diese Rubrik hier.
1: Energy, Fakt oder Fake?
0: Und zack, rastet sie vom Leib. Hallo Armani.
2: Servus.
0: Armani, folgende Aussage für dich heute dabei. Aha. Wenn im Urlaub zu viele Liegen am Pool mit Handtüchern reserviert sind, kriegt man Geld zurück. Fakt oder Fake?
2: Nein, das kann niemals stimmen. Das kann niemals stimmen, weil ich habe schon oft das Problem gehabt, dass alles reserviert war mit Handtüchern.
0: Lauter Deutsche. Ja. Also ich sag mal so, Armani, da hast du vielleicht nicht genug geklagt. Wenn im Urlaub zu viele Liegen am Pool mit Handtüchern reserviert sind, kriegt man das Geld zurück. Ist tatsächlich ein Fakt. Da hat jemand nämlich gegen den Reiseveranstalter geklagt und gewonnen. Es gab dann einfach 15% des Preises zurück, weil halt am Pool dauerhaft gar nichts frei gewesen ist. Teilweise sind die Leute wohl gar nicht da gewesen, nur ihr Handtuch. Und ich sag mal so, wenn ich das höre, bekomme ich wirklich Gänsehaut. Denn das passiert ja ganz oft, vor allem wenn wirklich ja Deutsche da sind. Das ist ja kein Klischee, ist tatsächlich so. Und dann graust du bestimmt immer. Mit meiner Frau und ich habe ich immer die Taktik und rede nur noch auf Englisch, weil ich dann auch gar keinen Bock habe, bei diesen handtuchdeutschen Touristen irgendwie ins Gespräch zu kommen.
2: Nee, ist ganz schlimm. Also deutsche Touristen sind wirklich die schlimmsten.
0: Ja. Also müsst ihr euch merken, wenn ihr im Urlaub seid, da sind viel zu viele Liegen mit Handtüchern reserviert, einfach mal den Reiseleiter verklagen. Ihr bekommt 15% des Geldes zurück. Danke, Mani. Und jetzt wieder zurück in den Anzug, mein Lieber, in den Showanzug.

Drei Damen aus London hören wir jetzt hier bei Energy. Nennt sich Flow, eine fantastische Girl-Pop-Band, wenn man denn so möchte. Treten in die Fußstapfen der Sugar Babes und der Spice Girls. Leak It,

0: Immer die besten neuen Hits hier bei Energy. Gleich One Republic für euch. Außerdem Purple Disco Machine und Milo macht den Anfang. 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

One Republic hören wir jetzt hier bei Energy an diesem Mittwochnacht haben wir es. One Republic, und das werde ich nie vergessen, hatte auch vor allen Dingen in Deutschland ihren ganz großen Durchbruch wegen Til Schweiger. So, wir spulen zurück vor 20 Jahren. Keino Hasen, der größte Kinoerfolg überhaupt von Til Schweiger mit Nora Tschirner in der Hauptrolle. Und er hat eben damals One Republic für sich entdeckt, hat es für den Film als Soundtrack genommen, damals produziert von Timbaland. Es gibt die legendäre Geschichte, dass man eigentlich als deutscher Produzent nicht so viel Geld hat, um jetzt einen Timbaland-Song in seinem Film laufen zu lassen. Aber die beiden haben sich getroffen, Timbaland und Til Schweiger in einem Café. Er hat auf dem Laptop die Szene vorgespielt und Timbaland meinte einfach nur I like. Und deshalb war Apologize dann im Til Schweiger-Film. Und das war so der große Durchbruch für One Republic auch in Deutschland. Danach ging es eigentlich nur noch steil nach oben. Auch Ryan Tedder, der Singer, Songwriter und Bandleader von One Republic, unglaublich im Geschäft. Neben One Republic schreibt er auch noch für Stars wie Camille Cabello, Taylor Swift, Maroon 5, Ed Sheeran, Beyoncé, Adele, also für das allergrößte oberste Regal. Aber eben auch mit seiner eigenen Band sehr erfolgreich. Need Your Love hören wir jetzt von One Republic mit immer den besten neuen Hits.

0: schon. Immer die besten neuen Hits hier bei Energy gleich. Alex Warren für euch. Außerdem Dermot Kennedy und Taylor Swift macht den Anfang.
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Es ist spät geworden hier bei Energy an diesem Mittwoch, so spät, dass ich raus bin für heute. Ich habe Feierabend. Schön, dass ihr mit dabei wart. Ihr hört mich, wenn ihr wollt, morgen wieder. Ab 20 Uhr bin ich für euch da und bis dorthin hört ihr jetzt Alex Warren mit Passenger und immer den besten neuen Hits. Ciao, ich bin raus. Kommt gut durch die Nacht.

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